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4: Good morning am New Music Friday. Es ist wieder soweit. Freitag weißt du Bescheid, dass die Artists neue Mucke droppen und du musst dich nicht durchscrollen. Die kriegst du bei uns in der Playlist. Ganz, ganz easy auf dem Weg zur Arbeit oder schon für die ersten Fleißigen, die im Office oder auf dem Weg zum ersten Kundentermin sind. Das auch schon 5:30. Ey, durchziehen ist angesagt. Heute auf jeden Fall der neue Track von Taylor Swift bei mir in der Playlist. Für den neuen Toy Story Teil. Die freut sich ja tierisch drauf, weil sie ein absoluter Kindheitsfan der Serie bzw. des Films war. Und jetzt hat sie Mucke dafür gemacht. Das und noch ganz viel mehr heute in meiner Show. Und jetzt Olivia Rodrigo. Schönen guten Morgen.

0: like this. Nico Santos, Optimist. Hier bei Radio Top 40. Willst du dich auch so freuen wie Anne und Anna?
1: Vielen Dank.
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Gebiet von De Bausa aus Norwegen. Magnetic hier bei Radio Top 40. Schönen guten Morgen, deine Morning Show mit Max läuft. Und jetzt gehen wir wieder auf die Suche nach ihrem Ehemann. Ray, where is my husband? Kriegst du jetzt Top Vibes, Top Music für deinen Freitag. Ab ins Wochenende.

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4: Radio Top 40 hier, es ist kurz vor 6. Wir schauen aufs Wetter, heute ähnlich wie gestern, erstmal freundlich in der ersten Tageshälfte, bei 20 Grad maximal, heute Nachmittag dann aber wieder Schauer und teilweise auch Gewitter mit Sturmböen angesagt. Gestern hat es bei mir zu Hause einfach eine gelbe Tonne gegen die Autos gescheppert, weil so viel Wind ging. Heute also für dich der Hinweis, park dein Auto nicht in der Nähe von irgendwelchen Mülltonnen. Und was sonst wichtig ist, kurz vorm Weekend kriegst du jetzt mit Hannes.
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6: Guten Morgen. In einem Prozess in Frankreich ist der in Deutschland bereits wegen dreifachen Kindsmordes verurteilte sogenannte Maskenmann wegen eines weiteren Mordes zu lebenslanger Haft verurteilt worden. Es ging dabei um den Mord an einem damals 10-Jährigen. In Deutschland hatte der Maskenmann während fast 20 Jahren kleine Jungen missbraucht und drei von ihnen ermordet. Der Mann war selbst Pädagoge. Er schlich sich über 20 Jahre lang in Norddeutschland nachts maskiert an die Betten seiner Opfer in Schullandheimen, Zeltlagern oder Privathäusern. Die Entertainer Joko und Klaas haben ihre gewonnene Sendezeit bei ProSieben für eine mehr als dreistündige Dokumentation über den Alltag an der ukrainischen Front genutzt. In dem Film Joko und Klaas Live and Don't Look Away berichten 6 Menschen, darunter ein Evakuierungshelfer und ein Polizist, von ihren Erlebnissen im russischen Angriffskrieg gegen die Ukraine. Eigentlich waren für die freie Sendezeit nur 15 Minuten vorgesehen. Wie Joko Winterscheid und Klaas Häufer-Umlauf sie nutzen, war zuvor nicht bekannt. Sie wollten das Grauen zeigen, das der Krieg anrichtet. Er dauert inzwischen bereits 1560 Tage lang. Handball-Bundesligist TSV Eisenach hat sein letztes Auswärtsspiel in dieser Saison verloren. Die Eisenacher unterlagen am Abend bei der SG Flensburg-Handewitt mit 31:36.
4: Danke, Hannes. 6:01. Radio Top 40 ist hier mit Good News von den Straßen. Kommst easy durch, keine Staus und nur die obligatorischen Panzerblitzer in Gotha, zum Beispiel Reinhardsbrunner Straße beidseitig. Außerdem Ortseingang Reichmannsdorf aus Richtung Saalfeld und Weimar-Ettersburger Straße beidseitig. Wenn du noch irgendwas hast oder was siehst, dann her damit. 0800, dann die 599-1999. Anruf, WhatsApp, geht beides oder ganz easy über die kostenlose Radio Top 40 App. Gute Fahrt!
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4: Good morning. Lass es uns gemeinsam sagen, zelebrieren und fühlen. Diesen Satz, den wir alle so sehr lieben, der zerfließt auf der Zunge. Es ist Freitag. Wir gehen rein in die letzte Schicht der Woche und gönnen uns heute den neuesten Shit in der Playlist. Du weißt, wie es läuft. Jeden Freitag kriegst du bei uns die neueste Mucke auf die Ohren. New Music Friday mit dem neuen von Taylor Swift auf jeden Fall. Den kriegst du um 7:50 bei mir. Gleich auch schon die neue Nummer von Ray Dalton, die auf jeden Fall für richtig gute Laune sorgt. Außerdem klärst du dir Festival-Tickets. Bevor es für dich ins wohlverdiente Weekend geht, machst du dir heute nochmal Ticks for free fürs Deichbrand mit Zartmann und Co. klar. Alle Infos und das Check-in in der Radio Top 40 App und kurz nach 7 drop ich dir dann die Tickets. Und was am Wochenende steil geht, das kriegst du natürlich auch von mir. Wenn du ein Event hast, was du bei mir promoten willst, lässt du mir einfach eine Sprachnachricht da. 0800, dann die 599-1999. Alle Partys, Events, Spiele, die du nicht verpassen darfst, in deiner Radio Top 40 Morning Show. Good morning!

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0: Mit Welt. Hier bei Radio Top 40. 6.12 Uhr haben wir's. Und dieses All-Inclusive Emotionen-Paket gönnst du dir auch live in Weimar. Radio Top 40 hier. Schönen guten Morgen. 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

0: ist deine Guten Morgen Playlist hier bei Radio Top 40, Top Vibes, Top Music von Leonie. Don't worry!
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0: Und wir sind für dich heute am Start, der Sender für die meiste neue Mucke. New Music Friday ist angesagt und der New Music Friday Deutschland hat heute wirklich wieder gekocht. Es sind so viele geile Sachen rausgekommen. Kitschkrieg 2, endlich draußen das Album. Schnacken wir heute garantiert auch noch drüber. Jetzt dreht sich aber erstmal alles um diesen Dude hier. Der Mann, der das breiteste und sympathischste Grinsen in der kompletten Musikbranche hat, wenn du mich fragst. Ray Dalton, Go That High, heute rausgekommen und jetzt in deiner Radio Top 40 Playlist. Und Good News, das Ding kriegst du diesen Monat nicht nur jetzt im Radio, sondern auch live auf der Bühne, denn der kommt einfach nach Thüringen zum Fest der Demokratie. Jetzt diesen Monat am 25. Juni im Weimar Hallenpark. Da ist er mit am Start. Da kannst du dir dieses Ding dann live reinziehen. Und jetzt pimpt es garantiert deinen Freitagmorgen auf. Wenn du sagst, ey, gerade Allergie kickt oder hast schlecht gepennt oder hast wirklich keine Lust auf Arbeit, ist das genau der Track für dich. Denn der macht einfach nur richtig gute Laune. Zum New Music Friday zuallererst bei Radio Top 40. Ray Dalton, Go That High.

0: Superstar von David Puentes. Kurz vor 6:30. Schönen guten Morgen. Weiter geht's gleich mit dem anderen David. David Guetta, nämlich Jennifer Lopez. Save Me Tonight. Und gechillt für den Start ins fast Wochenende. Lost Frequencies, Callum Scott, Where Are You Now? Außerdem checken wir aus, was so am Wochenende geht. Habe ich einen richtig nicen Tipp für alle Sportbegeisterten in Jena. Und wir gucken nochmal im New Music Friday, was so sportlich und fußballerisch heute rausgekommen ist. Lass dich überraschen, bleib dran.
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6: Das Wetter kurz nach 6:30 sieht aus wie die letzten Tage auch schon. Da sind Wolken am Himmel, da blitzt hier und da mal der blaue Himmel durch. Sonne kriegen wir heute auch und heute Nachmittag heißt es dann wieder zu Hause einigeln und gemütlich machen auf der Couch. Dann wieder Regen und teilweise auch Gewitter in Thüringen drin, das Ganze bei 20 Grad heute. Es ist kurz nach 6:30, wir schauen noch auf die Straßen. Blitze habe ich aktuell keine für dich. Dafür Vorsicht auf der A9 Richtung München zwischen Dittersdorf und Schleiz. Reifenteile auf dem rechten und mittleren Fahrstreifen. Und B7 zwischen Dorna und Wacholderbaum in beiden Richtungen gesperrt wegen einem Crash. Hast du auch noch was? Dann her damit. 0800, dann die 5 99 19 99. Anruf, WhatsApp, machst du beides oder ganz easy über unsere kostenlose Radio Top 40 App. Gute Fahrt. Good morning.
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6: Na, hast du dir neue Laufschuhe gekauft? Aber hast du noch nicht wirklich ausprobiert? So wie ich? Na gut, das kauft mir eh keiner, aber als würde ich mir Laufschuhe kaufen. Ey, wenn du aber ein kleiner Läufer bist oder sein willst, spätestens nach dem Ultra-Race von Arda Saatchi, wo der 600 Kilometer gerannt ist, dann gibt's einen nicen Tipp von Tina aus Jena.
10: Wir sind vom Sportverein Cospeda, das ist direkt bei Jena. Und wir haben dieses Wochenende eine super gute Veranstaltung, und zwar einen Backyard-Ultra. Da geht es darum, jede Stunde 6,7 Kilometer zu laufen. Und es geht so lange, bis nur noch ein letzter Mensch steht und der muss nochmal seine Runde finishen. Und hat dann gewonnen. Und jetzt sind ein paar Plätze frei geworden bei uns. Und vielleicht hat ja jemand von euren Zuhörern und Zuhörerinnen Lust, da mitzumachen. Das ist auf jeden Fall eine super coole Veranstaltung mit richtig tollen Leuten und guter Laune und Bratwürsten. Ich meine, was will man denn mehr? Und ja, vielleicht hat ja jemand von euch Lust.
6: Also erst was für die Figur tun und dann eine Bratwurst reinschießen. Hashtag BackyardUltra. Einfach mal im Netz auschecken. Gibt, wie gesagt, noch Plätze. Tina, danke dir für deine Nachricht. Und wenn du auch noch ein Event am Wochenende hast, beam mir auch eine Sprachnachricht rüber. Geht's super easy. Sende ich hier im Radio. Wir checken gemeinsam aus, was am Wochenende steil geht. Jetzt aber erstmal Top Vibes und Top Music zum Wachwerden von Jennifer Lopez und David Guetta. Save Me Tonight. Max hier, moin. 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

0: Lost Frequencies und Callum Scott mit Where Are You Now um kurz vor 6:45. Ein Deichbrand. Das ist nichts, wo die Küstenwache mit Feuerlöscher ausrückt, sondern das Festival ganz im Norden.
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2: Vielen Dank.
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Pauli, deine Morningshow mit Max läuft weniger als eine Woche, dann geht sie los. Die Fußball-WM 2026. Und du weißt es mittlerweile, ich bin wirklich nicht im Fußball-Game. Aber bei den Tracks, die heute released wurden, da werde selbst ich zum kleinen WM-Wahn hier.

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1: Quickie. Und da wird's auf jeden Fall wieder malle-lastig, zum Beispiel mit Tresensport.
2: Ich glaub, Leistungssportler müssen wieder anfangen zu rauchen, so wie Mario Basler.
1: Einfach mal eine kleine Hymne für Mario Basler geschrieben. Mein Highlight allerdings, falls du nicht weißt, wie der deutsche Trainer heißt, von Buddy Ogün.
2: Und

0: frisch released und jetzt schon hier bei Radio Top 40. Noch mehr neue Mucke. Keine Sorge, die nichts mit Fußball zu tun hat. Kriegst du übrigens von mir in einer knapp 40 Minuten ab 7:30. Und jetzt für alle, die im WM-Fieber sind, der offizielle UEFA-WM-Song von Shakira.
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0: Drumrap mit Homewrecker hier bei Radio Top 40, kurz vor 7. Heißt gleich, machst du dir wieder Festival-Tickets klar.
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1: Gerade Top 40 ist hier. Es ist genau um 7. Das Wetter heute, naja, durchwachsen wie die letzten Tage auch schon. Bisschen blauer Himmel, sonst viele Wolken, windig bei 20 Grad. Maximal Wochenende sieht dann ähnlich aus. Und abends halt immer mal so ein kleiner Regenschauer und auch ein paar Sommergewitter möglich. Was sonst wichtig ist für deinen Freitag, kriegst du jetzt von Hannes.
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2: Guten Morgen. Joko Winterscheid und Klaas Häufer Umlauf haben ihre am Mittwoch gewonnene Sendezeit bei ProSieben dazu genutzt, um eine eindringliche Dokumentation über den Alltag an der ukrainischen Front zu senden. Die Dokumentation zeigt das Leben von Betroffenen in dem seit über 4 Jahren andauernden Krieg. Statt der eigentlich gewonnenen 15 Minuten dauerte die Sendung über 3 Stunden. Zu sehen waren umfangreiche Interviews unter anderem mit einem Drohnenpiloten oder einem Chirurgen. Joko und Klaas betonten zum Einstieg, dass man nicht wegschauen soll. In Thüringen laufen 47 Verfahren gegen Rechtsextremisten, um ihnen ihre Waffen zu entziehen. Besonders viele Fälle gibt es dabei im Süden und Osten des Landes. In den Kreisen Saalfeld-Rudolstadt und Schmalkalden-Meiningen laufen jeweils 6 Verfahren. In anderen Regionen sind es keine oder bis zu 5. Die Verfahren richten sich gegen 45 Menschen. Laut Innenministerium gibt es belastbare Hinweise auf eine Zuordnung zur rechtsextremen Szene. Ein großer Teil von ihnen ist auch Mitglied oder Unterstützer der AfD. Im vergangenen Jahr wurden in 2 Fällen Waffenbesitzkarten rechtskräftig entzogen. Die Lufthansa sucht heute nach der Ursache für den Zwischenfall gestern am Frankfurter Flughafen. Bei einer Boeing 787 war in der Parkposition plötzlich das vordere Fahrwerk eingeknickt. Die Maschine hat sich damit auf die Nase gelegt. Mehrere Menschen hatten sich dabei verletzt. An Bord war aber nur die 13-köpfige Crew, keine Passagiere. Die Boeing soll heute nun in einer Technikhalle am Flughafen Frankfurt untersucht werden.
1: Ich weiß, es ist makaber, aber ich habe dieses Video auch gesehen und dachte mir, es sieht halt aus, als würde sich das Flugzeug hinlegen. So nach einem langen Flug. Flugzeugmüde, Flugzeugschlaf. Danke, Hannes. 7:02 haben wir es. Radio Top 40 ist hier. Wir schauen noch schnell auf die Straßen. Blitzer B176, Andislebener Kreuz Richtung Dachwig. Dann Vorsicht A9 Richtung München zwischen Dittersdorf und Schleiz. Hier Reifenteile auf dem rechten und mittleren Fahrstreifen. Und B2 zwischen Dorna und Wacholderbaum in beiden Richtungen gesperrt nach einem Crash. Hast du sonst was? Her damit. 0800, dann die 599 1999. Anruf, WhatsApp, geht beides. Oder ganz easy über die kostenlose Radio Top 40. Vor die App. Gute Fahrt. Good morning.
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1: Good morning. Du willst Zartmann. Sido. Und 1999.
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1: Alle live sehen? 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Dann gehen hier die Free-Ticks raus. Vorher gibt's Jonas Ass, Diamonds.

0: So, die Telefonleitung steht. Max hier, Vicky hier und Pauline.
1: Hallo.
0: So, ihr fangt ja jetzt schon an zu kichern, das ist ja lustig. Ja, lacht euch erstmal aus, ich gebe euch eine Minute. Ja, komm, Quatsch, was wollt ihr euch sagen?
1: Okay, wir haben uns gerade schon geschrieben, dass wir aufgeregt sind und jetzt geht's los.
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1: Wir sind hyped.
0: Okay, also wollen wir jetzt gar nicht lang fackeln, sondern direkt in die Spielrunde reingehen und ihr wollt euch eure Festival fürs Deichband klären.
3: Ja,
0: okay, kleine Belehrung vorneweg. Es gibt 4 Fragen für jeden 2. Ihr habt 4 Sekunden Zeit, sie zu beantworten. Sie sind so einfach wie noch nie. Alles klar?
1: Ja, hoffentlich.
0: Okay, Pauline, du fängst an. Deine erste Frage lautet,
1: let's go, Pauline.
0: Welches Tier bringt laut dem Mythos die Babys? Pauline? Na los! Nee, welches,
1: der Mensch,
0: welches Tier bringt die Babys? Pauline.
1: Der Storch, natürlich.
0: Na,
1: jetzt hab ich aber kurz gehangen.
0: Also die Leitung war ja gigantisch, auf der du gerade standest, ey. Meine Güte. Lass ich aber gerade noch so gelten. Ich hab heute die Spendierhosen an. Vicky, du jetzt bitte schneller. Alles klar?
1: Um Gottes Willen, ja.
0: Welches Wort bzw. 2 Wörter sagt Bibi Blocksberg nach jedem Zauberspruch?
1: Hex, Hex.
0: Richtig. So, Pauline, nimm dir mal ein Beispiel da dran. So schnell
1: antwortet man. Ja, die kann das einfach besser.
0: Pauline, nächste Chance. Welche Automarke baut den Golf?
1: Na, der VW.
0: Ja, geht doch. Siehste.
1: Das ist ja einfacher.
0: Vicky, ich will nicht sagen, jetzt liegt alles an dir. Du warst gerade ziemlich großkotzig, jetzt musst du liefern.
1: Nein. Ach du Scheiße. Okay, gut, ich bin bereit.
0: Okay. Wie heißt die beliebte gelbe App mit dem kleinen Gespenst als Logo?
1: Snapchat.
3: Ja, sehr gut.
0: Pauline, ich habe doch noch gar nicht gesagt, ob das stimmt.
1: Ja, die benutzt die App immer, die will das. Ich habe hier über 100 Flammen mit meinem Freund.
0: Ui. Okay.
1: Deswegen.
0: Jetzt ist ja permanent nur am Feixen, ich komme hier gar nicht zum
1: Wort. Ja, weil das übelst lustig ist, dass wir uns im Telefon hören.
3: Wir sind Freunde seit 12 Jahren, das ist einfach normal.
1: Das ist.
0: Wisst ihr, wo man noch gut lachen kann?
1: Nee.
3: Boden.
0: Auf dem Deichbrandfestival, denn dort geht ihr hin.

0: Herzlichen Glückwunsch.
1: Geil, danke.
0: So viel gute Laune zum Freitag. Aber ey, mit Tickets fürs Deichbrand-Festival wird der Freitag noch viel, viel geiler. Ey, und du hast auch die Chance, dir deine Free-Tickets für die geilsten Festivals des Jahres zu klären. Montag geht's weiter, da schicken wir dich kurz nach 7 aus Highfield im Radio Top 40 Festival Sommer.

0: Two Colors mit Mad World. Du kennst es, du kommst auf einen Freitagmorgen bei dir ins Office rein und dann kommt diese eine Kollegin auf dich zugestürmt und ich muss dir was erzählen.
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0: Original auch der Vibe hier in der Radio Top 40 Redaktion. Nadine aus dem Workflow ist mit am Start.
2: Hallo.
0: Good morning. Du hast News zu einem Thema, über das wir ja am Montag schon gesprochen haben.
2: Ja.
0: Kurz für alle, da ging es darum, ob es denn Ladies jetzt cool finden, auf der Straße angesprochen zu werden von einem Kerl oder nicht. Und jetzt bin ich sehr gespannt auf deine Storytime.
2: Du hast am Montag... Hä? Du hast am Montag drüber gesprochen und dann ist es mir gestern einfach passiert.
0: Nein.
2: Ich bin so mit Kopfhörern die Straße lang gelaufen. Auf einmal fährt mir ein Typ mit dem Fahrrad hinterher, hält neben mir und sagt: Entschuldigung, deine Haare, die wehen so schön im Wind. Das war gerade wie so eine Filmszene. Ich musste dich jetzt einfach mal ansprechen und hat dann so ganz lieb gefragt, ob wir nicht Nummern austauschen wollen.
0: Aber süß.
2: Ja, hat sich dann auch ganz lieb vorgestellt, Hand geschüttelt und so. Dann war ich so, ja, ich bin vergeben. Ah, warum sagst du das denn nicht gleich? Gar kein Problem.
0: Gott.
2: Aber schön, dass du dich gefreut hast. Und ich dachte mir so, oha, genauso wie wir es am Montag besprochen haben, wie es sein soll. Nehmt euch da dran ein Beispiel, so macht man
0: wie
2: das.
0: Wie war so dein Feeling? Also wie hat es sich für dich angefühlt? Ja, du bist in einer Beziehung, klar, irgendwie unangenehm.
2: Aber so an sich, wie er es gemacht hat, dachte ich, so soll es sein. Das war wirklich lieb. So ganz vorsichtig und nicht bedrängt.
0: Jungs, also, heute, wenn euch eine Lady gefällt, häuft es auch wieder Wind in Thüringen. Wie schön deine Haare im Wind wehen.
2: Sag
0: ich
2: das so.
0: Musste dich einfach ansprechen. So wird's. So kriegst du ein Date.

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1: Radio Top 40 ist hier. Schönen guten Morgen, gleich in der Playlist für dich. American Girls von Harry Styles. Und ich spiele dir schon mal das Intro vor. Vom neuen Taylor Swift Song. Aus dem neuen Toy Story Film kriegst du alles gleich zum New Music Friday. Die neuesten Releases zuerst bei uns.
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5: Radio Top 40 hier, kurz nach 7:30. Wir schauen aufs Wetter. Heute 20 Grad maximal. Mix aus Sonne und Wolken. Heute Nachmittag wieder ein bisschen ungemütlicher mit Regen, teilweise auch Gewittern. Und das Wochenende sieht genau so aus, nur ein kleines bisschen wärmer. Kurz nach 7:30, jetzt noch alles von den Straßen. Blitzer B176, Andislebener Kreuz Richtung Dachwig. Dann A71 Richtung Schweinfurt, Ausfahrt Sulzeller-Mehlis. Hier steht ein kaputter LKW. Und B2 zwischen Dornau und Wacholderbaum in beiden Richtungen gesperrt nach Unfall. Hast du auch noch was? Dann her damit. 0800, dann die 599, 1999. Anruf, WhatsApp, geht beides. Oder ganz easy über die kostenlose Radio Top 40 App. Gute Fahrt. Good morning.
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5: Good morning. Gleich klingt es so hier in der Playlist. Aber nicht in der Blümchen-Version. Es gibt eine neue Version von Herz an Herz, die ich dir am New Music Friday nicht vorenthalten kann. Denn das neue Kitschkrieg-Album ist da und was die damit verifiziert auf die Beine gestellt haben, absolute 10 von 10. Also jetzt schon mal deinem Lieblingsmenschen sagen, er soll das Radio aufdrehen. Persönliche Widmung gibt's hier nach 3 Tracks nach meinem New Music Quickie und diese halbe Stunde der neue von Taylor Swift. Für alle meine Swifties aus dem neuen Toy Story Film I Knew It, I Knew It. Kriegst du auch hier. Wir haben die neueste Mucke, die freitags frisch released wird, zuerst bei uns in der Playlist. Garantieversprechen von Radio Top 40.

0: Lieblingszeit am Freitag, kurz nach 7:30, denn da weißt du, du kriegst das schnellste Release-Radar Thüringens.
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0: Denn wir haben sie zuerst. Die neueste Mucke, die heute erst frisch released ist. Du brauchst dich nicht durch die Playlisten von irgendwelchen Streaming-Anbietern klicken. Nee, du musst einfach nur dein Radio aufdrehen. Ein Banger heute zum Freitag, auf jeden Fall der neue von Alex Warren. Am 20. August bringt er sein neues Album raus und einen kleinen Sneak Peek kriegen wir jetzt schon mit seinem neuen Track Passenger. Und Stichwort Album, Kitschkrieg 2 ist da!
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0: Mit neuer Mucke, unter anderem mit Jolle. Kitschkrieg hat wirklich so viele Features auf diesem Album. Pissed heißt das Ding mit Jolle. Und ich habe auch jetzt noch einen Track von diesem Kitschkrieg-Album für dich, weil es einfach viel zu geil ist, als dass ich dir das irgendwie vorenthalten habe. Du hast ja vorhin schon vielleicht gehört, da habe ich dir angespielt, Blümchen, Herz an Herz, so Hyper-Techno. Und Kitschkrieg ist ja eher für die Afrobeats zuständig und da haben sie sich einfach mal verifiziert geschnappt und auch Kiara Bab. Jetzt ist die Frage von diesem Rap-Part. Bin ich mir nicht so ganz sicher, was wir davon halten sollen. Brauche ich dringend mal deine Meinung. Der Part von Verifiziert, absolut geiles Ding. Was dieser Rap-Part dann damit soll, weiß ich nicht so ganz. Lass mir mal deine Meinung da. 0800, dann die 5, 99, 1999. Du kriegst das Ding jetzt. Genug drüber geschnatzt. Herz an Herz mit Verifiziert und Kitschkrieg.

Music Friday. Hier bei Radio Top 40, kurz nach 7:45. Ich weiß wirklich nicht, was ich von diesem Rap-Part von Kiara Baba halten soll. Macht's irgendwie ein bisschen kaputt. Und das findet auch Toni aus Weimar, hat gerade eine WhatsApp da gelassen, dass sie das ganz, ganz schrecklich fand. Aber der Rest und den Refrain und die Strophe von Verifiziert, absolute 10 von 10. Kannst du auch wissen, dass ich unserem Musikchef Kevin hier aber so lange auf den Sack gehen werde, bis dieses Ding hier rauf und runter in der Playlist läuft. Und den nächsten brandneuen Track kriegst du hier jetzt gleich nach Flow und Leak It, der neue von Taylor Swift in der Playlist.

0: Leak It von Flo. Neu hier bei Radio Top 40. Aber jetzt heißt es...
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0: Noch neuer mit Taylor Swift und ihrem brandneuen Track I Knew It, I Knew You. Der ist was ganz Besonderes für die Weltmusikerin, also die Musikerin Platz 1, kann man ja schon sagen. Wenn die was rausbringt, weißt du ganz genau, dass

Instagram und auf Social Media sofort millionenfach geklickt. Sie hat einen Song für den Film Toy Story 5 gemacht. Der kommt am 23. Juli in die deutschen Kinos und da hörst du dann auch das Stimmchen von Taylor Swift. Sie ist selber riesen Toy Story Fan, passt ja auch mit den Initialen, ne? TS, Taylor Swift, Toy Story, ja, und so weiter. Und das Thema davon hat sie geschrieben. I knew it. I knew you. Von Toy Story 5 ab Mitte Juli im Kino. Und jetzt hier schon musikalisch in der Playlist. Am New Music Friday bei Radio Top 40.

0: gemacht haben wir's. Einen schönen Start ins fast Wochenende wünsche ich dir. Deine Morning Show mit Max läuft. Bleib dran!
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11: Radio Top 40 ist an, kurz vor 8. Heute bis zu 20 Grad für dich in Thüringen. Immer mehr blauer Himmel, lässt sich hier gerade mal blicken. Ansonsten viele Schleierwolken. Heute Nachmittag dann auch wieder Regen und teilweise auch Gewitter drin. Wochenende sieht ähnlich aus. Da bleiben wir dann aber ein Stück trockener. Und jetzt alles, was noch wichtig ist, kurz vorm Weekend mit Hannes.
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13: Guten Morgen. In einem Prozess in Frankreich ist der in Deutschland bereits wegen dreifachen Kindesmords verurteilte sogenannte Maskenmann wegen eines weiteren Mordes zu lebenslanger Haft verurteilt worden. Es ging dabei um den Mord an einem damals 10-Jährigen. In Deutschland hatte der Maskenmann über einen Zeitraum von fast 20 Jahren kleine Jungen missbraucht und drei von ihnen ermordet. Der Mann war

Selbst Pädagoge. Er schlich sich vor allem in Norddeutschland nachts maskiert an die Betten seiner Opfer in Schullandheimen, Zeltlagern oder Privathäusern. Die Entertainer Joko und Klaas haben ihre gewonnene Sendezeit bei ProSieben für eine mehr als dreistündige Dokumentation über den Alltag an der Ukraine.

0: Krieg anrichtet. Er dauert inzwischen 1560 Tage lang. Handball-Bundesligist THSV Eisenach hat sein letztes Auswärtsspiel der Saison verloren. Die Eisenacher unterlagen am Abend bei der SG Flensburg-Handewitt mit 31:36.
1: Danke, Hannes. Genau um 8. Reines von vorne an, wir schauen auf die Straßen. Blitzer zuerst, habe ich nur einen für dich. B176 Andislebener Kreuz Richtung Dachwig. Sonst Vorsicht, ab 4 Richtung Frankfurt zwischen Erfurt West und Kreuz Erfurt Gegenstände auf der Straße. Hast du auch noch was? Beam's mir rüber. 0800, dann die 599, 1999. Anruf, WhatsApp, geht beides. Oder ganz easy über die kostenlose Radio Top 40 App. Gute Fahrt. Good morning.
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1: Du freust dich noch auf deinen Ballermann-Urlaub oder weinst ihm hinterher, weil er schon vorbei ist, dann habe ich eine dicke Empfehlung für dich. Und zwar heute in Eisenach, denn da gibt's eine fette Mallorca-Party. Ich habe mal mit Heike aus Eisenach gequatscht, die das ganze Ding mit auf die Beine gestellt hat. Was gibt's alles?
4: Wir veranstalten heute Abend in Eisenach eine richtige Mallorca-Party. Es wird wie in Mallorca. Mit dabei sind Mika Won, der Samu und Lorenz Büffel. Krass. Also heute Abend lassen wir es richtig krachen. Und wir haben natürlich auch noch einen Ass im Ärmel. Aber ganz vor allem gibt es viel gute Stimmung, viel Sankria. Das ist ja natürlich mega wichtig. In 99817 Eisenach auf dem Festplatz Spicke. Also entweder bestellt ihr eure Tickets bei Eventim Light oder ihr kommt heute Abend einfach zu uns an die Abendkasse. Es sind genügend Tickets da. Wir freuen uns über jeden, der da ist.
1: Für alle Malemäuse oder die, die es werden wollen. Heute Abend Eisenach Festplatz Spicke. Die Open Air Mallorca Party. Gönnt euch. Einfach Lorenz Büffel da, wie krass in Thüringen. Damit abgerissen. Und wenn du auch noch was hast und ein bisschen was promoten willst, dein Event, deine Party, dein Kreisligaspiel, lass mir eine WhatsApp da. 0800, dann die 599, 1999.

Achtung, jetzt mal genau hinhören. Kommt dir dieser Vibe und die Stimme bekannt vor? So die in diesem Hintergrund, ne? Diese ganz besondere Stimme. Das ist der neue

von Kygo und Dan Timinski, Heaven on Your Mind. Und du kennst ihn schon. Denn Dan Timinski ist einfach mal die Stimme hinter Aviciis Hey Brother. Und Heaven on Your Mind kriegst du jetzt hier bei Radio Top 40. Rest in Peace Avicii an der Stelle. Kygo hat sich einfach gedacht, komm, den Vibe, den krieg ich auch in 2026. Und so klingt's. Neu hier bei Radio Top 40. Moin.

mal in den Thüringer News, sag ich dir ganz ehrlich. Schönen guten Morgen, Radio Top 40 ist hier um 8.17 Uhr, deine Morningshow mit Max läuft. Schleusinger Abitaufe ist offizielles immaterielles Kulturerbe, offiziell. Ich musste mir davor jetzt erstmal ein bisschen reinlesen. Also Schleusinger Abitaufe bedeutet im Prinzip, dass die Abiturienten in bunt geschmückten Bollerwagen durch die Stadt ziehen und am Marktbrunnen dann kurz getauft werden. Es ist basically Männertag, das ist sehr, sehr flüssig. Wo ich mir jetzt sagen würde, ey, immaterielles Kulturerbe, da können wir ja dann auch den Ballermann dazu machen, oder? Also wirklich, sehr, sehr funny. In dem Sinne, alle Abiturienten, die es jetzt mit den Prüfungen durchgeschafft haben, herzlichen Glückwunsch. Müssten ja bald die Ergebnisse kommen. Daumen sind gedrückt. Von Radio Top 40.

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1: Da nicht zu tanzen. Afghazi, Paul Monkey hier bei Radio Top 40. Rein ins Fastwochenende mit Top Vibes und Top Music. Jetzt von The Weeknd. Save Your Tears. Kurz vor 8:30. Schönen guten Morgen. Max hier für dich.

0: Schicht der Woche wuppen wir gemeinsam. Radio Top 40 ist hier. Mit Top Vibes und Top Music für deinen Freitag. Tame Impala, Dracula im Jenny Remix gleich. Außerdem Two Colors und das Stuff with the Head Above Water. Und noch ganz viel mehr. Bleib dran.
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3: Das Radio Top 40 Wetter, blauer Himmel, zwischendurch ein paar Wolken, dann auch mal Sonne, irgendwie windig und das alles bei 20 Grad maximal. Heute wieder so eine bunte Wundertüte. Du könntest denken, es wäre irgendwie April. Wochenende sieht ähnlich aus, auch Temperaturen bis 24 Grad maximal. Der ein oder andere Schauer und das ein oder andere Sommergewitter aber trotzdem mit drin. Es ist kurz nach 8:30. Wir schauen noch fix auf die Straßen, damit du gut durchkommst auf dem Freitagmorgen. Steht ein Blitzer auf der B176 Richtung Kölle da, kurz vor Bachra und Andislebner Kreuz Richtung Dach. Dann Vorsicht, A70 Richtung Schweinfurt in Höhe Eltmann, Gegenstände auf der Fahrbahn. Und A71 Richtung Schweinfurt zwischen Grevenbroda und Oberhof ist der rechte Fahrstreifen dicht. Hier steht ein kaputtes Auto in der Nothaltebucht. Hast du noch was gesehen? Dann her damit. 0800, dann die 599, 1999. Anruf, WhatsApp, geht beides oder ganz easy über die kostenlose Radio Top 40 App. Gute Fahrt und dir schon mal ein schönes Wochenende gewünscht. Und wenn du noch nicht weißt, was abgeht, ey, kleiner Tipp, höchstwahrscheinlich super fetzig Party. Heute Abend um 9 im Kalif Storch. Für 10 Euro bist du mit dabei. Fette DJs auch mit am Start. Außerdem morgen und übermorgen Anime- und Tattoo-Convention. Tetunami heißt sie, im Steigerwaldstadion. Bist du für 16 Euro auch mit dabei? Ich wünsche dir ein schönes Wochenende. Jetzt mit Tame Impala und Dracula in der Playlist. Moin! 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

0: Coldplay, She's All I Wanna Be, kurz vor 8:45. Leute, als ich hier vor einer knappen anderthalben Stunde heute Morgen bei Vicky und Pauline angerufen habe, damit sie Festivaltickets fürs Deichbrand bekommt, dachte ich mir, ui, das wird schwierig.
1: Hallo.
0: So, ja, wir fangen ja jetzt schon an zu kichern, das ist ja lustig. Aber am Ende hat alles gepasst.
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1: Geil, danke.
0: Und circa 3 Minuten später klang es so. 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

0: Ja, da waren wir Deutschen wieder so richtig schön großkotzig. Ey, in weniger als einer Woche geht die WM los und alle sagen ja, ach, easy, die Gruppe, in der wir sind, da fetzen wir doch alle weg. Mit in unserer Gruppe bei der WM, in den Playoffs sozusagen, Elfenbeinküste, Curaçao und Ecuador. Ja, ich habe jetzt nicht so viel Ahnung von Fußball, aber ich dachte immer, Elfenbeinküste sei nicht so gut. Die haben gestern gegen Frankreich gespielt, also einem der Top-Favoriten für diese WM. Was denkst du? 0-3 für Frankreich, 5-0 für Frankreich, 8-0 für Frankreich. Am Arsch. Die Elfenbeinküste hat einfach mal Frankreich, eine der besten Fußballmannschaften dieser Erde, mit 2-0 vom Platz gefegt. Nee, Quatsch, 2-1. Sorry, gar so schlimm war es auch doch nicht. So, würde ich mal sagen, haben wir jetzt uns also mal ein bisschen gehumbelt hier, die Deutschen, die in unserer Gruppe vielleicht doch nicht so easy vorankommen werden, wie wir denken. Bei uns jetzt auf Arbeit hier auch schon unser Tippspiel losgegangen. Macht ihr vielleicht auch bei euch. Ich wünsche dir auf jeden Fall ganz viel Spaß mit der WM. Und ich glaube, wir müssen alle kollektiv Daumen drücken von der Radio Top 40 Community, dass wir es gegen die Elfenbeinküste schaffen.
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0: Freitag, hier ist Radio Top 40 um kurz vor 9. Das ist Alex Clare für dich in der Playlist. Too Close, Top Vibes, Top Music. Und gleich kurz nach 9 noch eine neue Nummer von Gustav von 1999 und Sam Payne. Nicht verpassen und dranbleiben.
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0: Radio Top 40 läuft. Kurz vor 9 haben wir's. Wir schauen aufs Wetter. Windig ist es, perfekt zum Lüften. Dazu heute relativ kühl, was wir so gewohnt sind vom Sommer. So 20 Grad heute nur. Macht jetzt erstmal noch Pause. Auch am Wochenende der ein oder andere Schauer und Gewitter mit dabei. Ansonsten tagsüber recht freundlich. Und was sonst wichtig ist, vorm Weekend kriegst du jetzt von Hannes.
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14: Guten Morgen. In Thüringen laufen 47 Verfahren gegen Rechtsextremisten, um ihnen ihre Waffen zu entziehen. Besonders viele Fälle gibt es dabei im Süden und Osten des Landes. In den Kreisen Saalfeld-Rudolstadt und Schmalkalden-Meiningen laufen jeweils 6 Verfahren. In anderen Regionen sind es keine oder bis zu 5. Die

Verfahren richten sich gegen 45 Menschen. Laut Innenministerium gibt es belastbare Hinweise auf eine Zuordnung zur rechtsextremen Szene. Ein großer Teil von ihnen ist auch Mitglied oder Unterstützer der AfD. Die Lufthansa sucht heute nach der Ursache für den Zwischenfall gestern am Frankfurter

0: am Flughafen Frankfurt genauer untersucht werden. Die Obduktion von Buckelwald Timmy ist erst am späten Abend beendet worden. Tierärzte und Walexperten haben das verendete Tier am Strand der dänischen Insel Anholt zerlegt und untersucht. Warum der Wal verendet ist, konnten sie zunächst aber nicht feststellen. Verletzungen seien nicht zu erkennen gewesen. Im Maul und im Magen wurden keine Netze gefunden. Der Wal habe Parasiten gehabt, die seien aber nicht für den Tod verantwortlich. Eines steht nun fest, Timmy war ein Buckelwal-Weibchen.
1: Timmy, das Buckelwal-Weibchen. So, wie lange hat uns das Ding beschäftigt und wir haben nicht mehr rausgekriegt, was es ist. Naja, danke Hannes, 1:09. Radio Top 40 hier. Wir schnacken über die Straßen, da habe ich einen Blitzer für dich auf der B176 Richtung Kölle da. Kurz vor Bachra, sonst nichts los, kommst du easy durch. Falls du noch was siehst, 0800, dann die 599, 1999. Anruf, WhatsApp, geht beides. Oder ganz easy, über die kostenlose Radio Top 40 App. Gute Fahrt. Good morning.
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1: Wir hatten heute schon neue Mucke von Ray Dalton, von Kitschkrieg und Verifiziert, von Taylor Swift und gleich gibt es die nächste Neuvorstellung für dich am New Music Friday. Sobald die neuesten Releases im Mucke-Game da sind, kriegst du die bei uns hier in der Playlist. Und Sam Payne und Gustav von 01099 haben da so eine richtig schöne Sommerhymne geschrieben, die dich einfach nur gut fühlen lässt. Perfekt für deinen Feierabend heute oder auf dem Weg auch zur Arbeit, wenn du noch die Motivation zu Hause im Bett vergessen hast. Vorher Olivia Rodrigo, Drop Dead. Schönen guten Morgen dir.

0: kannst du noch? Einen habe ich nämlich noch für dich.
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0: Am Freitag heißt es bei uns New Music Friday und die neuesten Releases, die gerade erst rausgekommen sind, schon in deiner Radio Top 40 Playlist. Und da machen wir es kurz dunkel.
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0: Mit dem neuen von Sam Payne und Gustav. Lichter aus. Wenn du Sam Payne nicht kennst, dann läufst du gerade irgendwie am Mucke-Game wirklich vorbei. Der Typ hat über 2 Millionen monatliche Hörer, über 100 Millionen Streams. Das ist Deutschrap 2026. Einfach die New Generation. Und Gustav, den kennst du ja safe von 01099, der jetzt erstaunlich viele Solo-Projekte macht. Feier ich aber sehr. Das Ding ist perfekt für einen Start in den Freitag, auf dem Weg auf Arbeit. Oder um einfach die Motivation wiederzufinden, wenn du gerade ein bisschen Muskelkater hast auf der Baustelle. Sam Payne und Gustav.

Da freue ich mich doch, wenn ich hier das Festival-Warm-Up machen kann. Schönen guten Morgen, hier ist deine Radio Top 40 Morning Show mit Max am Freitag um kurz nach 9:45. Ich habe hier gerade eine kleine WhatsApp-Nachricht von Charlotte und Elisa bekommen. Die sind gerade im Auto unterwegs. Für sie geht's heute nämlich zum Nürburgring. Rock am Ring steht an, heute geht's los. Lass uns mal kurz einen Blick auf das Line-Up einchecken. Limp Bizkit mit dabei, Linkin Park, Papa Roach, Baby Metal, also diese koreanische Metal-Band. Richtig, richtig geil, ey. Mädels, ich wünsche euch ganz, ganz viel Spaß. Danke für eure WhatsApp-Nachricht. Und wenn du auch eine schicken willst, freue ich mich genauso drüber. 0800, dann die 5, 99, 19, 99. Egal, ob auf dem Weg zum Festival, auf Arbeit, auf der Baustelle, im Handwerk, auf dem Weg zum Kunden. Wir sind überall da, wo du bist. Lass mir eine WhatsApp da. 0800, dann die 5, 99, 19, 99. Was geht bei dir ab am Wochenende? Ich wünsche dir ein schönes Weekend und du gönnst dir jetzt Top Vibes und Top Music von Artemis. 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
1: Und gleich für dich gehen wir steil mit Alle Farben und Randy Miller, Buddy Talk und Ava Max, Spot a Fake und noch ganz viel mehr. Bleibt dran.
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1: Radio Top 4, die läuft. Blauer Himmel, Wolken, dann wieder Wind. Heute Nachmittag wieder ein bisschen Regen und Gewitter. Das Ganze bei 20 Grad maximal. Von allem heute etwas dabei. Wochenende sieht ähnlich aus. Es ist genau halb 10. Wir schauen noch fix auf die Straßen. Da sieht's gut aus. Nur ein Blitzer B176 Richtung Kölle, da kurz vor Bacha. Und falls du auch noch was hast, dann

0: Damit 0800, dann die 599, 1999, Anruf, WhatsApp, geht beides oder ganz easy über die kostenlose Radio Top 40 App. Gute Fahrt! Good morning.
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0: Aufwach mit Be Mine hier bei Radio Top 40. Schönen guten Morgen, das sage ich jetzt ein letztes Mal erstmal für die nächsten zwei Wochen. Max hier mit deiner Radio Top 40 Morning Show. Ich habe jetzt erstmal schön zwei Wochen Urlaub. Ich freue mich sehr drauf. Nadine übernimmt hier gleich ab 10 mit dem Radio Top 40 Workflow. Erstmal heute über Freitag schnacken. Was gibt's bei dir Schönes?
1: Ja, also auf jeden Fall ganz viel neue Mucke, weil New Music Friday, es gibt noch mehr releasede Banger, die wir anhören müssen. Und natürlich gleich direkt die Promi-News, weil es gibt Gossip. Ein Model ist jetzt praktisch mit dem Ex von einem anderen sehr bekannten Model zusammen.
0: Wird sich wieder umgereicht.
1: Gibt es natürlich Gespräche drüber. Da müssen wir auch drüber schnacken.
0: Gibt's alles gleich ab 10 im Radio Top 40 Workflow. Vorher.
2: Komm, heute feiern wir das X-Kalender.
0: Wünsche ich euch ein wunderschönes Wochenende. Genießt das Wetter. Denk an den Regenschirm. Und die nächsten zwei Wochen ist dann Nadine morgens hier für dich am Start.
1: Ja.
0: Rest in Peace an deinen Schlafrhythmus an der Stelle.
1: Auf jeden Fall. Ich bin jetzt schon müde.
0: Wir hören uns. Dranbleiben lohnt sich. Hier ist Radio Top 40. Jetzt gibt's Top Vibes und Top Music für dich von Bebe Rexha und Faithless. New Religion. Peace out. Max ist raus.

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1: Das Radio-Top-40-Wetter. Es bleibt weiter bewölkt, aber tatsächlich kommt wie jetzt auch immer mal die Sonne raus. Später gibt's dann aber noch ein paar Schauer, vereinzelt auch Gewitter und wir bekommen bis zu 22 Grad. Jetzt gibt's erstmal alles, was für deinen Vormittag wichtig ist. Von Hannes.
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2: Guten Morgen. In Thüringen laufen 47 Verfahren gegen Rechtsextremisten, um ihnen ihre Waffen zu entziehen. Besonders viele Fälle gibt es dabei im Süden und Osten des Landes. In den Kreisen Saalfeld-Rudolstadt und Schmalkalden-Meiningen laufen jeweils 6 Verfahren. In anderen Regionen sind es keine oder bis zu 5. Die Verfahren richten sich gegen 45 Menschen. Laut Innenministerium gibt es belastbare Hinweise auf eine Zuordnung zur rechtsextremen Szene. Ein großer Teil von ihnen ist auch Mitglied oder Unterstützer der AfD. Die Lufthansa sucht heute nach der Ursache für den Zwischenfall gestern am Frankfurter Flughafen. Bei einer Boeing 787 war in der Parkposition plötzlich das vordere Fahrwerk eingeknickt. Die Maschine hatte sich damit auf die Nase gelegt. Mehrere Menschen hatten sich verletzt, an Bord war aber nur die 13-köpfige Crew, keine Passagiere. Die Boeing soll heute nun in einer Technikhalle am Flughafen Frankfurt genauer untersucht werden. Die Obduktion von Buckelwal Timmy ist erst am späten Abend beendet worden. Tierärzte und Walexperten haben das verendete Tier am Strand der dänischen Insel Anholt zerlegt und untersucht. Warum der Wal verendet ist, konnten sie zunächst aber nicht feststellen. Verletzungen seien nicht zu erkennen gewesen. Im Maul und im Magen wurden keine Netze gefunden. Der Wal habe Parasiten gehabt, die seien aber nicht für den Tod verantwortlich. Eines steht nun fest, Timmy war ein Buckelwal-Weibchen.
1: Danke, Hannes.
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1: Na hallo und damit einen schönen Freitag. Ist es nicht geil? Die Woche ist so gut wie geschafft. Nur noch so ein paar Stündchen durchziehen und dann ist Wochenende angesagt. Vorher bringe ich dich aber noch fix auf den neuesten Stand, was denn die Promis schon wieder für crazy Zeug machen, damit du in den nächsten Tagen auch schön mitgossipen kannst. Zum Beispiel hat sich ein sehr bekanntes Model den Ex von einem anderen sehr bekannten Model geschnappt. Und die Ex, die hat jetzt sogar drauf reagiert. Und es gibt natürlich am New Music Friday Musik-News, über die gerade alle quatschen. Genauer gesagt, über einen neuen Song von der Queen of Pop. Quatschen wir nach 3 Songs drüber. Erstmal starten wir in den Vormittag mit BTS. Das ist Swim beim Radio.

0: Der leitet das Wochenende gut ein. Turn Me On von Oliver Heldens. Und damit du auch top informiert reinstartest bei deinen Freunden, deiner Family oder auch jetzt mit den Kollegen mitgossipen kannst, gibt es fix die wichtigsten News des Tages.
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0: Wir tauchen ein in die Modelwelt. Denn Toni Gahn hat einen neuen Freund, der vorher schon mit einem anderen super bekannten Model zusammen war, nämlich Stefanie Giesinger. Kennst du? Es geht um Jeremy Steeb. Bei den French Open in Paris haben sich er und Toni Gahn das erste Mal öffentlich ganz verliebt gezeigt. Die Bilder sind natürlich direkt durchs Netz gegangen. Das hat dann auch die Ex Stefanie Giesinger mitbekommen und mit einem TikTok drauf reagiert. Da liegt sie erst im Bett, schreibt: I woke up to my ex dating a supermodel. Ruft da ihre Freundin an, die mit ihr so ein richtiges Glow-Up vornimmt, und zum Schluss schreibt sie: Once again, saved by a girl. Zusammengefasst, sie braucht ihn nicht. Klare Message an ihn. Und natürlich auch die News des Tages. Es ist heute New Music Friday angesagt. Heute wurden einige Songs released und mit dabei ist Taylor Swift. Hat einen Song für den neuen Toy Story Film rausgebracht. I knew it, I knew you. Und in den hören wir natürlich in meiner Show noch in voller Länge rein. Da kriegst du alle Background Stories. Also stay tuned.

im Sonne-Mond-Sterne-Festival sehen können. Da ist er nämlich das zweite Mal in Folge Headliner, der Paul Kalkbrenner. Freue ich mich schon mega drauf. Radio Top 40 läuft, Nadine hier. Und jetzt wartet so ein richtig geiler 2010er-Banger auf dich, der das Wochenende wirklich perfekt einleitet, der richtig Bock auf Party macht. Oh yes. Der geht immer, also generell gehen all seine Songs einfach immer. Pitbull ist das mit Hotel Room Service. Und es zieht sich ja wirklich durch, ne, dass sich seine Fans bei seinen Konzerten extra eine Kappe kaufen, damit sie in Glatze und Anzug kommen. Das sieht so geil aus, wenn dann wirklich so tausende Menschen mit einer aufgeklebten Glatze dastehen und zu seiner Musik tanzen. Sogar die Promis ziehen damit. Gerade erst Schauspielerin Joey King, kennst du vielleicht auch aus dem Netflix-Film Kissing Booth, hat Bilder gepostet, wie sie jetzt in Glatze zu seiner Musik abgeht und schreibt: "One of the best nights of my life." Glaube ich dir. Da müssen wir auch unbedingt mal hin. Alleine

0: Flow am Freitag. Hoffe, du hast bis jetzt einen schönen Tag, der durch diese Mucke gleich noch schöner wird, weil zum Start ins Wochenende wartet ein richtig toller Remix auf dich. Richtiger Banger, den David Guetta da gemacht hat. Upside Down und auch noch einer meiner absoluten Favoriten gerade. Da gibt es so ein richtig gutes Bauchgefühl. Klingt richtig episch. Self-Aware von Tampa City. Also dranbleiben.
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10: Nadine ist für dich am Start. Und wie versprochen, hier ist er. Upside Down von David Guetta.

0: Bei dem fühlst du dich immer so ein bisschen, als würdest du gerade in einem Film mitspielen. Das ist so richtig epische Mucke. Gibt einfach ein gutes Bauchgefühl. Self-Aware von Tampa City.
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0: Nadine hier und zum Freitag.

Alltag, so kurz vor der nächsten Party, gehört es sich natürlich, dass du auch ordentlich DJ-Mucke auf die Ohren bekommst, um dich schon mal so ein bisschen drauf einzustimmen, wie gut das Robin Schulz einen neuen Banger rausgebracht hat. Better Times heißt er. Hat ordentlich Wumms, zu dem kannst du auf jeden Fall gut dancen. Was ich auch geil finde, die Mischung aus Bass und dann aber diesem emotionalen Gesang. Das klingt so geil. Robin Schulz selbst macht übrigens genau das, wovon wir bei dem grauen Wetter gerade träumen. Er ist erstmal eine Zeit lang auf Ibiza und legt da schön im Club auf. Also auf jeden Fall alles richtig gemacht. Und wir holen uns jetzt das Club-Feeling einfach hierher. Mit Better Times neu bei Radio Top 40. Hab einen ganz tollen Freitag.

Na, hast du gerade auch auf die Uhr geguckt und dir so gedacht, ah, shit, noch eine Stunde bis zum Mittagessen? Ja, fühle ich. Radio Top 40 läuft. Nadine ist für dich am Start. Aber die Zeit bis dahin, die kriegen wir jetzt auch noch zusammen rum. Die News hier werden deine Laune bestimmt auch nach oben ziehen. Denn vielleicht hattest du beim letzten Mal, als es hieß, Polarlichter über Thüringen zu sehen, auch Pech, weil du keine entdeckt hast oder zu der Zeit schon geschlafen hast und durftest am nächsten Morgen alle Instagram-Stories dazu angucken. Aber heute wird es was, denn es soll wieder möglich sein, welche zu sehen. Deswegen such dir schon mal einen guten Spot. Bis circa 1 Uhr nachts soll es gehen. Na, dann probieren wir doch mal unser Glück. Und dieses Mal sind wir dann diejenigen, die die Stories machen können. Ha!

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8: Hier ist dein Radio Top 40 Workflow. Nadine ist für dich am Start und jetzt gibt's alles, was für deinen Vormittag wichtig ist, von Hannes.
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9: Hi. Das Arbeitsgericht Gera verhandelt heute noch einmal über den ausstehenden Lohn von Pflege-Azubis aus Vietnam. Die Verfahren stehen im Zusammenhang mit Vorwürfen gegen die Hose Group mit mehreren Stützpunkten im Altenburger Land. Die soll den Vietnamesen 2 bis 9 Monate lang kein Gehalt gezahlt haben. Mitte Mai hatte es seinen ersten Gütetermin gegeben. Der Arbeitgeber hatte dann zugesichert, das ausstehende Gehalt zu bezahlen. Außerdem wurden die Verträge aufgelöst. Damit konnten die Vietnamesen neue Ausbildungsplätze annehmen. Beim Autozulieferer Valeo FTE in Mühlhausen gibt es eine Einigung über den Sozialplan. Dazu wird die geplante Werksschließung nach hinten verschoben. Statt Ende März 2027 soll das Werk nun erst zum 31. Dezember 2027 schließen. Danach können die Beschäftigten für 12 Monate in eine Transfergesellschaft wechseln. Achtung, jetzt wird's etwas krabbelig. In Australien haben die Behörden 100.000 exotische Kakerlaken beschlagnahmt. Das war nach eigenen Angaben der bislang größte Fund illegal gehaltener wirbelloser Tiere. Der Züchter hätte mit diesen Tieren umgerechnet rund 120.000 Euro verdienen können, denn die Kakerlaken waren als Futtertiere für Reptilien oder Amphibien gedacht. Deshalb waren sie auch eher groß und nährstoffreich. Konkret handelte es sich um argentinische Schaben und Madagaskar. Fauchschaben. Guck lieber nochmal nach, Nadine.
8: Boah, bei dem Gedanken schüttelt's mich schon. Da gar nichts.
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8: Moini, ich hoffe, du hast einen schönen Freitagvormittag. Bald ist schon Mittagspause angesagt und dann ist es wirklich nicht mehr lange bis zum Wochenendstart. Apropos, was hast denn du da Schönes geplant? Was machst du die nächsten Tage? Gibt's vielleicht auch irgendeine Veranstaltung, die wir auf dem Schirm haben müssen? Dann schick's gern mal rüber. Ich bin gespannt. 0800 die 5 99 19 99 ist die WhatsApp-Nummer. Wir hören uns gleich. Erstmal gönnen wir uns eine große Portion Harry Styles. Das ist American Girls bei Radio Top 40.

0: Unser offizieller WM-Song 2026, Die Die von Shakira und Burna Boy. Du freust dich gerade bestimmt schon ganz doll aufs Wochenende, aber pass mal auf, wir sorgen jetzt dafür, dass du dich sogar noch mehr auf Montag freust.
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2: Wie heißt die beliebte gelbe App mit dem kleinen Gespenst als Logo?
3: Snapchat.
4: Ja, sehr gut.
2: Pauline, ich habe doch noch gar nicht gesagt, ob das stimmt.
4: Ja, die benutzt die App immer, die will das.
3: Ja, ich habe hier über 100 Flammen mit meinem Freund.
2: Ui, okay.
3: Deswegen.
2: Ja, ist ja permanent nur am Feixen, ich komme hier gar nicht
3: zu Wort. Ja, weil das übelst lustig ist, dass wir uns im... Ja,

0: Telefon hören.
1: Wir sind beste Freunde seit 12 Jahren. Das ist einfach normal.
0: Das ist.
2: Wisst ihr, wo man noch gut lachen kann?
0: Nee.
1: Woten.
2: Auf dem Deichbrand-Festival, denn dort geht ihr hin. Herzlichen Glückwunsch.
0: Geil, danke.
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Na hallöchen, hier ist dein Lieblingssender, Radio Top 40 läuft, Nadine hier, mit einer schönen WhatsApp von Josephine aus Weimar. Ich habe nämlich eben gefragt, was denn Schönes am Wochenende bei euch geht. Und da hat sie geschrieben, dass sie heute Abend einen Mädelsabend machen, zusammen kochen, ganz viele Filme schauen. Klingt mega. Gerade so bei dem wechselhaften Wetter ist es eh schöner, sich abends einfach so ein bisschen auf der Couch einzukuscheln. Also ganz viel Spaß. Und der Sven aus Nordhausen schreibt, ich gehe heute Abend mit einem Kumpel ins Kino und gucke den neuen Scary Movie Teil. Geil, das steht bei mir am Wochenende auf jeden Fall auch noch an. Bin schon gespannt, wie das so ist. Wie sieht's denn bei dir aus? Was hast du geplant? Welche Events müssen wir vielleicht auch noch auf dem Schirm haben? Lass gerne WhatsApp da. 0800 die 5 99 19 99 ist die Nummer. Und falls du noch keinen Plan hast, in der nächsten halben Stunde gibt's dir ganz viele geile Veranstaltungstipps für dich. Also unbedingt dranbleiben. Und das ist jetzt Dracula von Tame Impala.

0: Gone Wild von Robin Schulz und Cyril in deinem Radio Top 40 Workflow. Und falls du so kurz vorm Wochenende immer noch planlos bist, was du eigentlich machen willst, dranbleiben. In den nächsten 10 Minuten gibt's ein paar richtig geile Veranstaltungstipps für dich.
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0: Birthday von Miles Smith. Mach gute Laune zum Freitagvormittag, genauso wie die ganzen Events, die am Wochenende auf uns warten.
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0: 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Nadine hier. Falls du gerade auch noch so ein bisschen lost bist und nicht so richtig weißt, wohin mit dir am Wochenende, hier ein paar Ideen. Wie wäre es zum Beispiel mit ein bisschen Party heute Abend, um mal den Stress der Woche rauszulassen? Da gibt's nämlich im Kalifstorch in Erfurt ab 21 Uhr eine Feier, die heißt, halt dich fest, höchstwahrscheinlich super fetzig. Also die kann ja nur gut werden. Für einen Zehner kommst du rein, da gibt's dann Hip-Hop und Elektro auf die Ohren. Also eine gute Mischung. Und außerdem ist auch die Außenbar geöffnet. Da wird's dann auch ein kleines Feuer geben, also hinter. Und auch alle Tattoo-Fans können gleich in Erfurt bleiben. Samstag und Sonntag gibt's nämlich die Anime- und Tattoo-Convention im Steigerwaldstadion. Kostet 16 Euro Eintritt. Auch im Kalif Storch gibt es was dazu an beiden Tagen von 10 bis 18. Uhr, das ist dann eine kleinere Tattoo-Convention. Ja, wer hat Bock auf ein spontanes Tattoo? Dann auf jeden Fall hinter. Und ein richtig cooles Stadtfest haben wir auch noch. Heute bis Sonntag, nämlich in Ilmenau. Da kriegst du Mucke auf 5 Bühnen. Haus Kasper ist zum Beispiel auch als DJ mit am Start. An jeder Ecke gibt es was Leckeres zu essen. Und am Sonntag ist sogar verkaufsoffen. Heißt, könnt ihr noch ein bisschen shoppen gehen. So, hast du schon mal ein paar Ideen? In dem Sinne, ganz viel Spaß und hab ein tolles Wochenende.
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are the problem, war das kurz vor deiner Mittagspause von Ava Max hier in deinem Radio Top 40 Workflow. Nadine ist für dich am Start. Wir freuen uns auf die nächsten

hoffentlich auch bei dir freien Tage. Aber wir freuen uns auch schon sehr auf die nächste Woche, denn da geht sie los, die Fußball-WM. Am 11., also am Donnerstag, ist das Eröffnungsspiel in Mexico City. Und dann dauert es auch nicht mehr so lange, bis Deutschland das erste Mal spielt. Am Sonntag, am 14. Juni gegen Curaçao, dann gegen Elfenbeinküste und dann noch gegen Ecuador. Da gibt es schon einige Fans, die sagen, ach, easy, das schaffen wir. Zumindest haben sie das gesagt, weil jetzt hat Elfenbeinküste einfach 2-1 gegen Frankreich gewonnen, was ja wirklich eine der besten Mannschaften der ganzen Welt ist. Ja, schaffen wir schon. Ich meine, muss, weil wir wollen ja ganz viele geile Public Viewings haben und mit denen geht's dann nächste Woche endlich los.

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17: Das ist dein Radio Top 40 Workflow. Nadine ist für dich am Start. Und jetzt gibt's alles, was für deinen Vormittag wichtig ist. Von Hannes.
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19: Hi. Mehr als jedes zweite Unternehmen in Deutschland setzt inzwischen auf künstliche Intelligenz. Das hat eine Umfrage des Münchner IFO-Instituts ergeben. Im letzten Jahr lag der Anteil noch bei knapp 41%. Weitere 16% der Unternehmen planen bereits den Einsatz von KI. Damit ist die künstliche Intelligenz endgültig in der deutschen Wirtschaft angekommen, so das Institut. Die Polizei in Jena hat einen mutmaßlichen Brandstifter auf frischer Tat festgenommen. Der Mann hatte versucht, in der Stadtkirche St. Michael am Kirchplatz ein Feuer zu legen. Dazu hatte der 45-Jährige mehrere Flaschen Lampenöl mitgebracht. Das hatte er am Altar sowie am Taufbecken verteilt und dann angezündet. Andere Menschen in der Kirche bemerkten das. Alarmierte Einsatzkräfte konnten mit dem Handfeuerlöscher Schlimmeres verhindern. Das war jetzt nicht so richtig schlau von einem Autofahrer gestern Abend auf der A9 in Bayern. Er war mit seinem Transporter bei Bindlach auf der mittleren Spur unterwegs und das eher langsam. Das war einer Polizeistreife aufgefallen. Die überholte den Transporter. Das konnte der Mann natürlich nicht auf sich sitzen lassen. Er gab Gas, überholte die Polizei, war dabei schneller als erlaubt. Der Beifahrer zeigte dem Beamten im Vorbeifahren noch den Mittelfinger. Die Polizisten stoppten dann das Fahrzeug. Ergebnis 1,5 Promille beim Beifahrer, Verfahren wegen Beleidigung und Bußgeld für den Fahrer wegen zu schnellen Fahrens.
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17: Na hallo, erstmal happy Mittagspause. Was brauchst du beim Essen, damit du eine gute, erholsame Pause hast? Genau, die richtige Mucke. Und genau deswegen dreht sich in der nächsten halben Stunde alles darum. Wir sind nämlich mittendrin im New Music Friday. Heute wurden super viele Banger released. Taylor Swift, Alex Warren, Kitsch Creek und. Hör mal natürlich nach 3 Songs zusammen rein. Also dranbleiben.

0: Post Malone von Sam Feld um kurz nach 12. Endlich ist es soweit. Lass uns in die brandneue Mucke reinhören.
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0: Nadine ist für dich am Start. Heute wurden so viele neue Banger released und die wollen wir dir natürlich nicht vorenthalten. Vielleicht ist da ja sogar ein neues Song-Inspo für dich dabei. Alex Warren hat was released. Passenger heißt da, super schöner Song, der auch schon ein kleiner Teaser aufs neue Album ist. Hat er bei Insta ganz episch in einem Reel gedroppt, dass er Mitte August endlich eins rausbringt. Freuen wir uns. Wer schon heute ein neues Album rausgebracht hat, ist Kitsch Creek. Also ab heute hast du ganz viele neue Tracks. Der hier ist einer davon, super schön, Herz an Herz. Gerade mein Favorit. Es gibt auch was Neues von Ray Dorton. Go That High. Finde ich auch super schön. Geht auch gut nach vorne. Zwei der absoluten Favoriten fehlen aber noch. Einer davon ist natürlich der neue Track von der Queen of Pop, Taylor Swift. Und den geben wir uns mit der Background-Story vom Song gleich in voller Länge nach zwei Tracks dranbleiben.

0: Hier ist dein Lieblingssender am Freitag. Radio Top 40 läuft. Nadine ist für dich am Start. Hello. Ich freue mich schon den ganzen Tag auf diesen Moment. Alle Taylor Swift-Fans bestimmt auch, denn heute zum New Music Friday hat sie doch tatsächlich einen neuen Song gedroppt. Hat sie auch wirklich erst diese Woche ganz spontan in den Socials angekündigt. Und der geht mal wieder in die Country-Richtung. So eine richtig schöne, entspannte Nummer mit einem ganz besonderen Hintergrund. Den hat sie nämlich nicht einfach so rausgebracht, sondern für einen Film, der bald ins Kino kommt.
1: The song I Knew It, I Knew You came about because I was lucky enough to get to see a version of Toy Story 5, which I absolutely fell in love with the film and immediately really identified with the characters, namely Jessie. And I wanted to write a song from her perspective. The song came to me so quickly that it was written and I had a rough version of it recorded by the end.

0: that exact day that I had seen the movie. So I was inspired immediately by it, and I really hope you like it. It's called I Knew It, I Knew You.
1: Sie durfte den neuen Toy Story Film vorab gucken und fand den so toll, dass sie aus der Sicht von Jessie, also einer Figur im Film, direkt einen Song geschrieben hat, der jetzt mit zum offiziellen Soundtrack gehört. Lieben wir, kommt am 23. Juli ins Kino. Den Song dazu haben wir aber jetzt schon, deswegen laut drehen für einen neuen Song von Taylor Swift. Das ist I Knew It, I Knew You.

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3: Nadine hier und das ist jetzt in deiner Mittagspause Swim von BTS.

0: Na hallo, Radio Top 40 läuft, Nadine ist für dich am Start. Ich hoffe, du kommst gut durch deinen Freitag. Gerade habe ich bei Insta gesehen, wie es bei Rock am Ring gerade aussieht. Das Festival ist ja dieses Wochenende. Und da schifft es so doll, Hilfe. 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

Axel von Zu Colors in deinem Radio Top 40 Workflow. DJ Mucke ist auch ein gutes Stichwort, weil heute Abend machen wir wieder Party zusammen. Radio Top 40 läuft, Nadine hier, um dich auf den Club einzustimmen oder damit du die perfekte Mucke für deine Hausparty hast oder um auch einfach mal ein bisschen von der stressigen Woche abzuschalten, gibt es ab 19 Uhr wieder den Radio Top 40 Club Sound für dich mit richtig geilen DJ-Sets. DJ Tantin ist heute für dich am Start, genauso wie U-Beats natürlich, also unbedingt einschalten. Das wird ein richtig geiler Start.

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4: Das Radio Top 40 Wetter. Es bleibt bewölkt. Heute Nachmittag kommen dann auch noch einige Schauer, vereinzelt auch Gewitter runter. Aber ey, dabei haben wir immerhin bis zu 22 Grad. Jetzt gibt's alles, was für deinen Nachmittag wichtig ist. Mit Hannes.
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6: Hi. Tragischer Vorfall bei der Feuerwehrfachmesse Interschutz in Hannover. Dort ist ein Berufsfeuerwehrmann gestorben. Er kollabierte gestern im Rahmen eines Wettbewerbs und starb kurz später im Krankenhaus. Der Wettkampf verlangt den Kameraden alles ab. Sie müssen mit schwerem Atemschutz einen Parcours absolvieren, mit Schlauchpaket einen Turm hoch oder auch eine Puppe mit lebensechtem Gewicht ziehen. An der Messe nehmen auch viele Feuerwehrleute aus Thüringen teil. Der Feuerwehrverband ist offiziell auf einem Gemeinschaftsstand vertreten. Beim Autozulieferer Valeo FTE in Mühlhausen gibt es eine Einigung über den Sozialplan. Dazu wird die geplante Werksschließung nach hinten verschoben. Statt Ende März 2027 soll das Werk nun erst zum 31. Dezember schließen. Danach können die Beschäftigten für 12 Monate in eine Transfergesellschaft wechseln. Italien ist wohl der Place to be für die Promis, wenn sie was zu feiern haben. Nach Jeff Bezos und George Clooney, nun also Dua Lipa und Schauspieler Callum Turner. Die haben nach Sizilien zur Hochzeitsparty geladen und sind schon in Palermo im Luxushotel in der Suite eingebucht. Als Gäste angekündigt sind Elton John, Charlie XCX sowie die Modeschöpferin Donatella Versace. Alles in allem wohl so rund 200 Leute, Paparazzi nicht mitgerechnet.
4: Na, die Frage ist, warum sind wir nicht eingeladen? Frech! Danke, Hannes. Es ist 13.01 Uhr. Jetzt gibt's alle Blitzer für dich. Da steht einer auf der B281 Reichmannsdorf Richtung Neuhaus am Rennweg. Geblitzt wird auch auf der B176 zwischen Andeslebener Kreuz und Dachweg. Und in Erfurt-Hochheim Winzerstraße Richtung Erfurt wird geblitzt aus einem weißen Caddy raus. Dann schauen wir noch fix auf die Straßen. Auf der A4 Richtung Frankfurt zwischen Gera und Gera Langberg Vorsicht, Gegenstände auf dem linken und dem mittleren Fahrstreifen. Auf der A9 Richtung München zwischen Dreußig und Eisenberg Vorsicht, ein LKW-Rad auf der mittleren Spur. Und auf der A9 Richtung München zwischen Naumburg und Dreußig Vorsicht, auch Fahrzeugteile auf der Fahrbahn und ein kaputtes Auto auf dem Standstreifen. Auf der A38 Richtung Göttingen zwischen Leinefelde-Worbis und Halbert-Heiligenstadt ein kaputtes Auto. Und im Kreis Greiz zwischen Kleinreinsdorf und Teich-Wolframsdorf in beiden Richtungen Vorsicht, Pferde auf der Fahrbahn. Hast du sonst noch was gesehen? Dann immer her damit. 0800, dann die 5, 99, 19, 99. Anruf und WhatsApp geht beides. Oder über die Top 40 App.
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4: Na hallo, einen schönen Freitagnachmittag wünsche ich dir. Jetzt dauert es aber wirklich nicht mehr lang, bis es für viele in den Feierabend geht. Gerade am Freitag, da kann man den Laptop ja auch mal ein bisschen früher zuklappen, ne? Um dich schon mal so ein bisschen in den Weekend-Vibe zu bringen, habe ich gleich auch was Schönes für dich, denn wir sind mittendrin im New Music Friday. Heute wurden einige Banger released, auch ein neuer DJ-Track, der gut abgeht. Und den gibt's nach 3 Songs, deswegen dranbleiben.

0: Upside Down von David Guetta an deinem Freitagnachmittag. Und für die Weekend-Club-Vibes machen wir direkt weiter mit dem nächsten DJ-Track, der heute erst released wurde.
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0: Nadine hier, er ist als deutscher Act dieses Jahr einfach schon auf dem Coachella aufgetreten, eins der größten Festivals weltweit. Und auf dem Sonne, Mond, Sterne kannst du ihn dieses Jahr auch noch sehen. Bunt!
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0: Geil, oder? Heute am New Music Friday hat er das nächste Brett rausgehauen und GBS mit ins Boot geholt. Nie allein. Also echt so diese Mischung aus dieser krassen Stimme von GBS und dann diesen Beats von Bunt. Das ist so geil, macht so Bock auf Party. Ist also die perfekte Einstimmung auf heute Abend. Deswegen rein da, nie allein ist das. Ganz neu von Bunt und GBS hier bei Radio Top 40. Macht dir noch einen ganz tollen Freitag.

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bei Radio Top 40. She did it again von Tyler und Sarah Larsson. Nadine ist für dich am Start. Die Zeit bis zum Feierabend, die kriegen wir jetzt noch zusammen rum. Und die News hier werden deine Laune auch bestimmt nach oben ziehen. Denn vielleicht hattest du bei den letzten Malen, als es hieß, Polarlichter über Thüringen zu sehen, auch Pech. Hast keine entdeckt oder zu der Zeit schon geschlafen und durftest am nächsten Morgen alle Instagram-Stories dazu angucken. Aber heute wird's was, denn es soll wieder möglich sein, welche zu sehen. Deswegen such dir schon mal einen guten Spot. Bis zu circa 1 Uhr nachts soll es gehen. Na, da probieren wir doch immer unser Glück. Vielleicht sind wir dann morgen die Stories machen können.

0: Berliner-Time. Wir schicken dich auf die geilsten deutschen Festivals, gleich dazu mehr. Und wir bekommen auch zum Freitag natürlich fleißig Veranstaltungstipps reingeschickt. Von Partys über Stadtfeste bis hin zu einer kleinen emotionalen Story. In Pösneck ist heute von 17 bis 19 Uhr auf dem Markt eine Mahnwache gegen Tiergewalt. Da kannst du eine Kerze mitbringen und auch ein Zeichen setzen. Egal, was du vorhast, ein schönes Wochenende dir.
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2: Das Radio Top 40 Wetter. Gerade ist so noch mal kurz am Start die Sonne. Es ist aber schon gut bewölkt. Heute Nachmittag kommen nämlich noch mal ein paar Schauer und vereinzelt Gewitter runter bei bis zu 22 Grad. Jetzt ist es 2:30. Wir schauen auf die Blitzer. Auf der B281 Reichmannsdorf Richtung Neuhaus am Rennweg steht einer. Genauso wie auf der B176 zwischen Andeslebener Kreuz und Dachwig. Und auch in Erfurt-Hochheim Winzerstraße Richtung Erfurt wird aus einem weißen Caddy rausgeblitzt. Dann noch fix die Meldung von der Straße auf der A9 Richtung München zwischen Naumburg und Reußig. Vorsicht, da sind Fahrzeugteile auf der Fahrbahn und ein kaputtes Auto auf dem Standstreifen. Auf der A38 Richtung Göttingen zwischen Leinefelde-Worbis und Halbert-Heiligenstadt ein kaputtes Auto und im Kreis Greiz zwischen Kleinreinsdorf und Teich-Wolframsdorf in beiden Richtungen. Vorsicht, Pferde auf der Fahrbahn. Hast du sonst noch was gesehen? Dann immer her damit. 0800, dann die 5 99 19 99. Anruf und WhatsApp geht beides oder über die Radio Top 40 App.
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2: Na du, ich hoffe, du hast einen schönen Freitagnachmittag und ich hoffe, du musst nicht mehr allzu lange durchziehen. So langsam können wir uns ja auch aufs Weekend einstimmen und da gibt dir der hier schon ganz entspannte Vibes. Mr. Know It All ist das von Teddy Swims hier bei Radio Top 40.

0: Dave und Tams mit Rain Dance passt gerade gut zum Rock am Ring Festival. Findet ja dieses Wochenende statt und so wie es bei Insta aussieht, kommt gerade ganz schön viel von oben runter. 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

Party-Rock-Anthem. Der perfekte Song so kurz vorm Wochenende. Radio Top 40 läuft. Nadine ist für dich am Start. Aber nicht mehr lange, weil gleich übernimmt hier schon Lukas vom Radio Top 40 Nachmittag. Bringt dich mit Top-Vibes und Top-Music in den Feierabend und dann ins Wochenende. Hat auch echt noch ein paar geile Sachen für dich am Start. Zum Beispiel ganz viel neue Mucke, die erst heute released wurde, weil es ist ja New Music Friday. Und auch ganz viele tolle Veranstaltungstipps, was du so am Wochenende unternehmen kannst. In dem Sinne, hab eine tolle Zeit und das ist jetzt Dracula.

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9: Immer noch nicht ganz geil, aber zumindest geiler als die letzten Tage. Sonne und Wolken zum Freitagnachmittag. Hier und da kann Regen dabei sein. Werte dazu heute bis zu 23 Grad. Auch später Schauer und Gewitter drin. Alles, was für Thüringen heute Nachmittag wichtig ist, hörst du jetzt.
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10: Hi. An rund jeder 10. Thüringer Schule gibt es derzeit offene Leitungsposten. Von 388 Grundschulen im Freistaat sind 39 Schulleiterstellen unbesetzt. Das zeigen Zahlen des Bildungsministeriums. Allerdings, so heißt es, bei jeder frei werdenden Stelle wird die Arbeit kommissarisch von Kollegen übernommen. Bei anderen Schulformen sieht es leicht besser aus. An 169 Regelschulen im Land sind gerade nur 7 Schulleiterstellen offen, an Gemeinschaftsschulen nur eine, 2 an berufsbildenden Schulen, 5 an Gymnasien und 4 an Förderschulen. Gründe dafür seien gerade im ländlichen Raum die demografische Entwicklung und der Fachkräftemangel. Die Pläne des Gesundheitsministeriums für die Pflegereform werden von vielen Seiten scharf kritisiert. Jetzt meldet sich der Präsident des Deutschen Städtetages zu Wort. Leipzigs Oberbürgermeister Burkhard Jung sagte, seit einem Jahr reden wir über Entlastungen für die Kommunen und die Pläne für die Pflege sehen jetzt eine zusätzliche Belastung in Höhe von 1 Milliarde Euro pro Jahr vor. Ich bin erschüttert und wütend. Nach der Obduktion des toten Buckelwals am Strand der dänischen Insel Anholt steht fest, Timmy war ein Weibchen. Woran das Tier am Ende genau gestorben ist, bleibt weiterhin unklar. Gestern Abend hatten Experten mit Schutzanzügen zuerst den Kadaver mit einem großen Messer aufgeschnitten und dann wurde der Wal ganz geöffnet und zerteilt. Eine Verletzung, an der das Tier gestorben sein könnte, sei nicht erkennbar gewesen, hieß es. Jetzt steht noch der letzte traurige Schritt an, der Abtransport der Reste des Wals.
9: Dankeschön, Jan. 1:01, wir gucken auf die Straßen, Blitzer bei uns zuerst. B247, Ortsausgang Warzer, stehen Sie Richtung Gotha. B281, Reichmannsdorf Richtung Neuhaus am Rennweg. Erfurt-Hochheim, Winzerstraße Richtung Erfurt und Gera-Nürnberger Straße stadteinwärts. Ansonsten haben wir die A4 Richtung Frankfurt zwischen Gotha-Boxberg und Waltershausen. Metallteile liegen darum. A9 Richtung München zwischen Dreußig und Eisenberg, Gegenstände. Und dann noch die A38 Richtung Göttingen zwischen Leinefelde-Wurbis und Halbert-Heiligenstadt, ein kaputtes Auto. Und wenn noch was fehlt, kostenlos anrufen oder WhatsApp schicken. Nummer für beides 0800, dann die 5 99 19 99.
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9: Happy Freitag. Da checken wir gleich mal aus, was am Wochenende in Thüringen so abgeht. Und ich habe natürlich auch wieder ganz viel neue Musik für dich. Weil New Music Friday und so. Legen wir erstmal los mit Jennifer Lopez, David Guetta und Save Me Tonight. Die entscheiden.

eine Woche geschafft. Also vor dir dazu an. Lukas für dich am Start. Da hat uns das Wetter die letzten Tage ja leider nicht so verwöhnt, wie wir es uns Anfang Juni vielleicht gewünscht hätten. Aber die nächsten Tage wird es ein bisschen besser. Also trockener. Und machen kannst du wieder eine ganze Menge. In Erfurt zum Beispiel, da ist morgen und übermorgen Tattoo- und Anime-Convention. Jeweils immer von 10 bis 18 Uhr. Kannst du ein bisschen durchs Steigerwaldstadion flanieren und dir vielleicht sogar vor Ort was stechen lassen. Sehr bunte Veranstaltung, alles unter dem Namen Tattoo-Nami. Oder in

Residenzfest. Klingt oll, ist es aber nicht. Hier kriegst du heute Abend zum Beispiel Acts wie Küche 80, JC und Rob B. Mit 15 Euro bist du dabei. Dann wird erstmal schön ins Wochenende gefeiert. Klingt auf jeden Fall

Reihe Top 40 ist an. Lukas hier, moin. Und eine Sache, auf die ich mal wieder mega Bock hätte, Zelten. Ist mir gerade so in den Sinn gekommen, als ich den neuen von Kygo gehört habe. Hat für mich richtige Camping-Vibes, also irgendwo in die Natur fahren, Zelt aufbauen, davor setzen, mit dem Gaskocher was Kleines zusammenbrutzeln und sich dann noch ein Lagerfeuer machen. Herrlich! Alles gepresst in unter 4 Minuten. Spiele ich dir jetzt Heaven on Your Mind.

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7: Wir gucken auf das Wetter in Thüringen. Heute zum Freitag ein bisschen mehr Sonne. Wolken sind trotzdem am Start. Hier und da kann so ein bisschen Regen dabei sein. Später haben sich an einigen Ecken auch Gewitter angekündigt. Dazu bis zu 23 Grad. 2 Minuten nach 2:30. Wir gucken auf die Straßen. Blitzer bei uns zuerst. B247 Ortsausgang Warza Richtung Gotha stehen sie. B281 Reichmannsdorf Richtung Neuhaus am Rennweg. Erfurt-Hochheim-Winzerstraße Richtung Erfurt und Gera-Nürnberger Straße stadteinwärts. Ansonsten A9 Richtung Berlin zwischen dem Kreuz Rippachtal bei Dürr 10 freilaufende Pferde unterwegs. A9 Richtung München zwischen Dreußig-Eisenberg. Gegenstände liegen da rum. A71 Richtung Sangerhausen zwischen Erfurt-Gispersleben, Erfurt-Mittelhausen. Kaputtes Auto. B90 zwischen Saaldorf und Lobenstein staut sich's durch eine Baustellenampel. Und das war's. Wenn du noch was haben solltest, kostenlos anrufen oder WhatsApp schicken. Nummer für beides 0800 dann die 5 99 19 99. Gute Fahrt. Reise vor dir ist an. Moin.

Der letzte Freitag ohne Fußball. Zumindest erstmal. Denn schon in einer Woche, da freuen wir uns an der Stelle über Spiele wie Kanada gegen Bosnien und Herzegowina oder Südkorea gegen Tschechien. Klingt erstmal nicht so sexy, I know. Aber Fußball-WM, geil! Drei Top 40 dazu an, Lukas für dich am Start. Da halten wir dich natürlich auf dem Laufenden, damit du nichts verpasst. Und auch, wenn es noch gar nicht losgegangen ist, gibt's jetzt schon sehr, sehr viel zu berichten. Über unseren Gruppengegner Elfenbeinküste zum Beispiel. Da haben ja viele schon gesagt, ja, klatschen wir easy weg. Aber das könnte echt eine harte Nuss werden. Gestern Abend hat das Team gegen WM-Favorit Frankreich gespielt und einfach 2:1 gewonnen. Übel krass. Hoffen wir mal, dass sich das deutsche Team da ein bisschen besser anstellt. Und was die Farbe der WM wird, wissen wir auch schon. Nämlich Pink. Gegen Finnland ist die komplette DFB-Elf ja schon in der Schuhfarbe aufgelaufen. Das könnte bei den nächsten Spielen auch der Fall sein. Passend dazu gibt es auch gerade eine Schuhkollektion von sowohl Nike als auch Adidas. Und wenn du morgen Abend noch nichts vorhaben solltest, 20.30 Uhr unser letztes Testspiel gegen die USA. Vielleicht mit Manuel Neuer im Tor, vielleicht auch nicht. Siehst du dann sogar im Free TV bei RTL. Und dann ist die WM-Stimmung hoffentlich auch da angekommen, wo bisher noch nichts davon zu spüren war. Schauen wir mal.

während du ins Wochenende startest. Hi, Top 40 hier. Also Lukas hier, moin. 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Dazu Top Sommer Vibes, Top Music jetzt von The

0: Mit dem Track geht's ins Wochenende. Serb, Sofian, Saum, Wacky hier bei Radio Top 40. Lukas für dich am Start. Checken wir gleich mal aus, was heute zum New Music Friday alles Frisches rausgekommen ist in der nächsten halben Stunde.
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3: Reiter vor dir ist hier. Wir gucken auf das Wetter. Heute mit mehr Sonne als die letzten Tage. Weiter aber viele Wolken. Im Süden ist so ein bisschen Regengrad am Start. Werte bis zu 23 Grad. Alles, was für Thüringen heute Nachmittag wichtig ist, jetzt von Jan.
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5: Hi. Die Inflation in Thüringen lag im Mai bei 2,8%. Preistreiber waren weiterhin hohe Kraftstoffpreise, aber auch Freibad-Tickets. So lagen die Preise an der Tankstelle trotz Tankrabatts im Schnitt 22% über dem Niveau des Vorjahresmonats. Auch der Besuch im Freibad verteuerte sich. Die Tickets lagen im Schnitt 6,1% über dem Preis im Mai 2025. Moderat gestiegen sind Preise für Lebensmittel und alkoholfreie Getränke. Preiswerter wurde Speiseöl. Die Polizei Erfurt sucht mögliche Zeugen für eine Brandstiftung. Gegen 2:30 in der Nacht haben bisher Unbekannte auf einem Parkplatz im Bereich der Güerer Straße ein Auto angezündet. Die Flammen sind auf andere Fahrzeuge übergesprungen und haben auch hier zu Beschädigungen geführt. Insgesamt wurden so 5 Autos in Mitleidenschaft gezogen. Die Feuerwehr konnte den Brand löschen und verhindern, dass noch mehr Fahrzeuge betroffen waren. Der Schaden wird auf etwa 40.000 Euro geschätzt. Pop-Superstar Taylor Swift gilt jetzt laut Forbes Magazine als reichste Musikerin der Geschichte. Das Vermögen der 36-Jährigen wird auf 2 Milliarden Dollar geschätzt. Die erste Milliarde erreichte sie demnach 2024 mit ihrer Eras-Tour. Bis 2026 habe sich ihr Vermögen verdoppelt, hieß es. Forbes nannte Swift eine der kommerziell erfolgreichsten Songwriterinnen aller Zeiten.
3: Punkt. Dankeschön, Jan. Wir gucken auf die Straßen. Blitzer bei uns zuerst. Zum Beispiel ein Blitzer auf der B247, Ortsausgang Warza Richtung Gotha. Und dann blitzen sie noch in Gera, Nürnberger Straße stadteinwärts. Ansonsten Vorsicht auf der A9 Richtung München zwischen Dreußig-Eisenberg, ein kaputtes Auto. A71 Richtung Sangerhausen zwischen Erfurt-Gispersleben, Erfurt-Mittelhausen, kaputtes Auto auf der rechten Spur. Und B90 zwischen Saaldorf und Lobenstein staut sich's durch eine Baustellenampel. Und wenn du noch was hast, kostenlos anrufen oder WhatsApp schicken. Nummer für beides 0800, dann die 599 19 99. Gute Fahrt.
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3: Ja moin, viel los heute zum Freitag, vor allem was die Mucke angeht. Und alle Tracks zum New Music Friday, zumindest die, die sehr, sehr relevant sind, gleich in unserem New Music Quickie. Vorher starten wir mit Mucke von Another und 54 Ultra. Für deinen Freitagnachmittag hier ist Talk to You. Hier ein paar geile freie Tage.

0: Breite vor dir ist an, dein Freitag. Lukas hier, moin. Und bevor es ins Wochenende geht, wird hier erstmal neue Mucke ausgecheckt.
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0: Da fangen wir an mit einer Sache, auf die ich mich schon lange gefreut habe. Und zwar das neue Kitschkrieg-Album. Das mittlerweile zweite, seit heute raus. Da ist auch der mit drauf, ein altes Blümchen-Cover, zusammen mit Verifiziert, Herz an Herz, sehr chillig geworden. Außerdem dabei neue Mucke von Bund. Mit einer der stärksten Stimmen, die Deutschland gerade so zu bieten hat, JBS, Nie allein heißt das Teil. Ein Track zum Mitgrölen gehört zum Wochenende einfach dazu. Und wir freuen uns über Sam Payne zusammen mit Gustav. Auch so ein richtiges Sommerbrett. Heißt Lichter aus, sehr, sehr geil. Und wie der neue von Ellie Goulding klingt, checken wir gleich aus. In 8 Minuten. Bis dahin, der neue von BTS. Hier ist Swim.
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0: Track zum Wegträumen, Tampa City Self-Aware hier bei Radio Top 40. Lukas für dich am Start, hab ein schönes Wochenende. Und mit dem Track beweist sie mal wieder, dass sie immer noch zu den krassesten Popstars gehört, die wir momentan so haben. Ellie Goulding hat was Frisches, einen neuen Track und ein neues Album. Im September soll es rauskommen. Die Nummer ist die Lead-Single davon, Black Prada Dress. Klingt ja vom Namen her schon extravagant. Das gleiche gilt auch für den Sound. Hier wird mal wieder alles aufgefahren. Und da merkst du richtig, sie kann es einfach immer noch. Jetzt für dich zum New Music Friday. 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

0: Geiler Track zum Freitag. Besser, Tafari und If I Knew hier bei Radio Top 40. Top Sommer Vibes, Top Music. Kriegst du hier gleich noch mehr davon.
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13: Hi, Tofodi ist hier. Das Wochenendwetter heute mit mehr Sonne als die letzten Tage. Hier und da kein Regen mit dabei sein. Werte um die 20 Grad. Morgen dann recht grau, dafür aber meist trocken. Wir gucken auf die Straßen. 3:58. Alle Blitzer bei uns zuerst. Wir haben zum Beispiel einen Blitzer aktuell auf der Strecke B247, Ortsausgang Barza Richtung Gotha und Gera blitzen sie Nürnberger Straße stadteinwärts. Ansonsten A4 Richtung Frankfurt zwischen Friedewald und Bad Hersfeld ein umgestürzter LKW, da aufpassen. Ansonsten A38 Richtung Göttingen zwischen Leinefeld, Worbis und Teilbad Heiligenstadt, da Gegenstände auf der linken Spur. Und B90 zwischen Saaldorf, Lobenstein, Stau durch eine Baustellenampel. Wenn du noch was haben solltest, kostenlos anrufen oder WhatsApp schicken. Nummer für beides 0800, dann die 5 99 19 99. Reiter Fordy ist hier jetzt mit Fastboy Beautiful Life. Schön.

0: Zeit vor dir am Start. Lukas hier, moin. Thüringen hat Bock aufs Wochenende und noch auf was anderes.
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2: Wie heißt die beliebte gelbe App mit dem kleinen Gespenst als Logo?
3: Snapchat.
4: Ja, sehr gut.
2: Pauline, ich habe doch noch gar nicht gesagt, ob das stimmt.
4: Ja, die benutzt die App immer, die will das.
2: Wisst ihr, wo man noch gut lachen kann?
3: Nee.
4: Wo denn?
2: Auf dem Deichbrand-Festival, denn dort geht ihr hin. Herzlichen Glückwunsch.
3: Geil, danke.
0: Gerne. Und schon Montag geht's hier weiter. Super viele Festivals stehen zur Auswahl und du bestimmst, zu welchem es gehen soll.
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weiter vor dir ist an. 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
15: Heute auf jeden Fall.

0: Sonne als Wolken. Dazu Werte bis zu 23 Grad. Schauer gibt es aktuell im Westen von Thüringen. Später kann es hier und da auch Gewitter geben. Morgen dann sonnig mit Wolken bei bis zu 26 Grad. Und alles, was für Thüringen heute Nachmittag wichtig ist, hörst du jetzt.
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2: Hi. Ab Montag werden in Thüringen rund 760.000 neue Grundsteuer-Messbescheide gedruckt und dann nach und nach verschickt. Im Herbst war Thüringen auf ein Ländermodell zur Berechnung der Grundsteuer für Lohn- und Gewerbeimmobilien umgestiegen. Das 2025 eingeführte Bundesmodell hatte bei einigen Hausbesitzern die Steuer explodieren lassen. Bei den Finanzämtern wurden 110.000 Widersprüche eingereicht. Mit dem neuen Modell werden private Wohngrundstücke ähnlich wie vor der Reform besteuert, Gewerbeimmobilien etwa stärker belastet. Die Inflation in Thüringen lag im Mai bei 2,8%. Preistreiber waren weiterhin hohe Kraftstoffpreise, aber auch Freibadtickets. So lagen die Preise an der Tankstelle trotz Tankrabatt im Schnitt 22% über dem Niveau des Vorjahresmonats. Auch der Besuch im Freibad verteuerte sich. Die Tickets lagen im Schnitt 6,1% über dem Preis im Mai 2025. Moderat gestiegen sind Preise für Lebensmittel und alkoholfreie Getränke. Preiswerter wurde Speiseöl. Timmy der Buckelwal ist oder war ein Weibchen. Das wurde gestern bei der Obduktion am Strand der dänischen Insel Anholt klar. Woran das Tier aber gestorben ist, bleibt weiterhin unklar. Gestern hatten Experten den Wal auseinandergeschnitten. Eindeutige Verletzungen, die zu dem Tod des Tieres hätten führen können, wurden nicht gefunden. Die Überreste des Wals wurden in Container geladen. Die werden nächste Woche von einer Firma entsorgt.
0: Dankeschön, Jan. Eine Minute nach vier. Wir gucken auf die Straßen. Blitzer bei uns zuerst. Zum Beispiel auf der B247, Ortsausgang Warza Richtung Gotha und Gera stehen sie Nürnberger Straße statt einwärts. Ansonsten A4 Richtung Frankfurt zwischen Friedewald Bad Hersfeld liegt ein umgestürzter LKW. Dann haben wir noch die A73 Richtung Nürnberg zwischen Eisfeld Süd, Coburg, Gegenstände auf der Straße und das war's. Wenn du noch was hast, kostenlos anrufen oder WhatsApp schicken. Die Nummer für beides 0800, dann die 599 19 99. Gute Fahrt.
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0: Und es gibt neue Mucke von Taylor Swift. Ganz überraschend heute zum New Music Friday, wie der neue Track klingt und für welchen Film der auch noch der Titelsong ist. Gleich hier nach drei Tracks. Vorher starten wir rein mit Tame Impala und Grusel Vibes. Hier ist Dracula. Schicken Start ins Wochenende dir.

Der ist für alle, die zum Wochenende eher in Chill-Stimmung sind. Jonas Blue, Fast Car, hier bei Radio Top 40. Lukas, für dich am Start. Wenn ich vom Film Toy Story rede, dann denken viele safe erstmal an den Track hier. Got a friend in me. Ja. Ist ja auch der bekannteste Song davon. Aber der neue von Taylor Swift könnte was daran ändern. Das ist nämlich der neue Titeltrack. Zum fünften Teil, der nächsten Monat rauskommt. Sehr süße Country-Nummer. Die Mundharmonika ist am Start. Und ich kann mir richtig vorstellen, wie Woody, Captain Buzz Lightyear und Co. dazu mitviben. Heute raus zum New Music Friday. Spiele ich dir jetzt Top Sommer Vibes.

0: Pfeifend geht's ins Wochenende mit Two Colors Mad World hier bei Radio Top 40. Lukas für dich am Start. 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

0: uns zusammen ins Wochenende startest. Rehab all around the world hier bei Radio Top 40. Top Sommer Vibes, Top Music. Lukas für dich am Start. Checken wir gleich aus, was am Wochenende in Thüringen so abgeht. In der nächsten halben Stunde.
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3: Wir gucken auf das Wetter. Heute wieder mit Sonne, Wolken, etwas Regen, teils Schauer und Gewitter möglich. Heute Werte bis zu 23 Grad. Morgen sieht es zum Samstag eher sonnig mit Wolken aus. Nur wenig Schauer und bis zu 26 Grad. 2 Minuten nach 4:30. Wir gucken auf die Straßen. Blitzer bei uns zuerst. Wir haben zum Beispiel einen Blitzer auf der Strecke B247, Ortsausgang Warza Richtung Gotha und Gera Nürnberger Straße stadteinwärts. Ansonsten Vorsicht, A4 Richtung Frankfurt zwischen Friedewald, Bad Hersfeld. Da gesperrt wegen umgestürzter Anhänger, hier aktuell Bergungsarbeiten. Ansonsten haben wir die A73 Richtung Suhl zwischen Ebelsfeld und Bad Staffelstein. Kaputtes Auto auf der rechten Spur. Und wenn noch was fehlt, kostenlos anrufen oder WhatsApp schicken. Die Nummer für beides 0800, dann die 5, 99, 19, 99. Happy Wochenende.

lange Woche geschafft. Reiß doch vor die dazu an. Lukas für dich am Start. Da hat uns das Wetter die letzten Tage ja leider nicht so verwöhnt, wie wir es uns Anfang Juni vielleicht gewünscht hätten. Aber die nächsten Tage wird es ein bisschen besser. Also trockener. Und machen kannst du wieder eine ganze Menge. In Erfurt zum Beispiel, da ist morgen und übermorgen Tattoo- und Anime-Convention. Jeweils immer von 10 bis 18 Uhr. Kannst du ein bisschen durchs Steigerwaldstadion flanieren und dir vielleicht sogar vor Ort was stechen lassen. Sehr bunte Veranstaltung, alles unter dem Namen Tattoonami. Oder in Ilmenau, da wird die Tage Stadtfest gefeiert. Heute geht's los, hier hast du 5 Bühnen, super viele Stände und dann ist auch noch verkaufsoffener Sonntag, voll gut. Oder in Sondershausen, da ist Residenzfest. Klingt all, ist es aber nicht. Hier kriegst du heute Abend zum Beispiel Acts wie Küche 80, JC und Rob B. Mit 15 Euro bist du dabei. Dann wird erstmal schön ins Wochenende gefeiert.

Freitagnachmittag. Lukas hier, moin. Und noch so eine Sache, an der du merkst, dass nächste Woche die Fußball-WM losgeht. Immer mehr Menschen, die draußen in Deutschland-Merch unterwegs sind oder in so Fan-Trikots. Aber das gilt nicht nur dafür, das gilt auch für alles rund ums Auto. Da habe ich heute Morgen das erste gesehen, was mit so Fähnchen durch die Gegend gefahren ist. Ja, ja, Freunde, es geht langsam los. Nur die schwarz-rot-goldenen Autospiegelüberzüge, die habe ich noch nicht entdeckt. Aber auch das ist vermutlich

0: Felix Jehn und Now's a Good Time to Be hier bei Radio Top 40, Top Sommer Vibes, Top Music. Gleich mit einem neuen Track, der heute frisch rausgekommen ist zum New Music Friday. Hörst du in der nächsten halben Stunde.
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0: Das Wetter zum Freitag mit viel Sonne, mit ein bisschen Regen, der sich überall über Thüringen verteilt. Werte dazu um die 21 Grad maximal. Morgen dann wolkig mit Sonne, wenig Schauern und bis zu 26 Grad. Alles, was für Thüringen heute Nachmittag wichtig ist, hörst du jetzt.
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15: Hi. Thüringen hat in den ersten 4 Monaten des Jahres mehr Personen ohne Aufenthaltsrecht in ihre Herkunftsländer überführt als im Vorjahreszeitraum. Die Zahl hat sich demnach mehr als verdoppelt. 92 Personen waren es im Vorjahr, 213 in diesem Jahr. Thüringens Justiz- und Migrationsministerin Beate Meißner sagte dazu, der Rechtsstaat müsse handlungsfähig bleiben, es gehe um Ordnung, Steuerung und eine klare Linie in der Migrationspolitik. Unbekannte haben vergangene Nacht in Erfurt ein Auto angezündet. Passiert war das gegen 2:30 auf einem

0: Parkplatz im Bereich der Gyröer Straße. Der Wagen brannte völlig ab, dabei sind die Flammen auch auf andere Autos übergesprungen. Insgesamt wurden so 5 Pkw beschädigt. Der Schaden wird auf etwa 40.000 Euro geschätzt. Die Feuerwehr konnte den Brand löschen und so verhindern, dass Schlimmeres passiert. Wer etwas beobachtet hat, Hinweise nimmt die Polizei Erfurt entgegen. Schutzhelme wie bei der Bundespolizei könnten künftig auch zur Ausrüstung von Bahnsicherheitskräften gehören. Die Bahn testet gerade in Berlin die Helme bei ihrer mobilen Unterstützungsgruppe. Die wird eingesetzt beispielsweise bei Fußballspielen und Demonstrationen. Das Unternehmen reagiert damit auf zunehmende Gewalt gegen ihre Mitarbeiter. Bewähren sich die Helme bei der Probe in Berlin, könnten sie ab dem nächsten Jahr bundesweit eingesetzt werden.
1: Dankeschön, Jan. 1:05, wir gucken auf die Straßen. Blitzer bei uns zuerst. Wir haben aktuell einen Blitzer, der steht auf der Strecke B281 Reichmannsdorf in Richtung Schmiedefeld und Gotha-Reinhardtsbrunner Straße beidseitig. Ansonsten Vorsicht, A4 Richtung Frankfurt zwischen Jena-Göschwitz und Bucher. Ein Fahrradfahrer ist da unterwegs. Dann haben wir die A9 Richtung Berlin zwischen Naumburg und Weißenfels, Reifenteiler. Und die A73 Richtung Suhl zwischen Ebensfeld, Bad Staffelstein, kaputtes Auto auf der rechten Spur. Und wenn noch was fehlt, kostenlos anrufen oder WhatsApp schicken. Die Nummer für beides 0800, dann die 5 99 19 99.
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1: Falls du noch was Neues für deine Playlist brauchst, gleich ein Track, der frisch rausgekommen ist zum New Music Friday. Noch keine 17 Stunden alt. Hörst du hier gleich was Neues von Alex Warren. Bis dahin, leg Teddy Swims los. Mr. Know-It-All. Dir einen schönen Start ins Wochenende mit Radio Top 40.

im August mit seinem zweiten Album am Start. Vorher mit einem Song, der mindestens so locker daherkommt wie so eine Nudel, die vorher 10 Minuten oder 15 Minuten im heißen Wasser gekocht hat. Tolles Ding, um easy popeasy in die freien Tage zu sliden. Dazu Jogger statt Arbeitshose, rumhängen statt schaffen. Und der Track auf den Ohren hörst du jetzt. Zuerst bei uns Alex Warren und Passenger.

Der Track darf zum Freitag nicht fehlen. Bebe Rexha, New Religion, hier bei Radio Top 40. Und da sorgt er jetzt für beste Wochenend-Vibes. Denn heute zum New Music Friday, da gibt's auch was Neues von Alex Warren.

0: Breite vor dir am Start. Lukas hier, moin. Thüringen hat Bock aufs Wochenende und noch auf was anderes.
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0: 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Vicky und Pauline wollen da unbedingt hin und bei Kollege Max hatten sie heute Morgen die Chance, Freikarten abzuräumen.
2: Wie heißt die beliebte gelbe App mit dem kleinen Gespenst als Logo?
3: Snapchat.

0: Pauline, ich habe doch noch gar nicht gesagt, ob das stimmt.
1: Ja, die benutzt die App immer, die will das.
0: Wisst ihr, wo man noch gut lachen kann?
2: Nee.
1: Wo denn?
0: Auf dem Deichbrand-Festival, denn dort geht ihr hin. Herzlichen Glückwunsch.
2: Danke. Geil, danke.
3: Gerne. Und schon Montag geht's hier weiter. Super viele Festivals stehen zur Auswahl und du bestimmst, zu welchem es gehen soll.
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0: Radio 4D am Start, während du ins Wochenende startest, gleich mit noch mehr Tracks, damit das auch richtig geil wird. In der nächsten halben Stunde.
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0: Da freuen wir uns heute über ein bisschen mehr Sonne in Thüringen und das zum Wochenende. Hier und da ist auch Regen drin, das ist natürlich Mist. Werte dazu um die 21 Grad. Morgen soll es dafür etwas trockener aussehen. Sonne und

Und dazu bis zu 26 Grad. Eine Minute nach 5:30, wir gucken auf die Straßen. Blitzer bei uns zuerst. Zum Beispiel in Weimar stehen sie Ettersburger Straße beidseitig. Ansonsten Vorsicht, A73 Richtung Suhl zwischen Ebensfeld und Bad Staffelstein. Kaputtes Auto auf der rechten Spur. Und wenn noch was fehlen sollte, kostenlos anrufen oder WhatsApp schicken. Die Nummer für beides 0800, dann die 599 19 99. Gute Fahrt, komm gut heim und genieß dein Wochenende. Dazu von uns Top Sommer Vibes, Top Music gibt's jetzt von Junat Ass, Dennis Lloyd. Hier ist Diamonds.

Noch eine Sache, für die ich das Wochenende abfeiere? Endlich wieder geilen Scheiß essen. Eine Runde grillen oder zum Burgerladen um die Ecke? Artemis dazu. Eat me alive. 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Reise 40 am Start. Lukas hier, moin. Vor einer Weile waren 90er-Partys ja noch der übelste Renner. Mittlerweile habe ich das Gefühl, dass das Ganze hart zurückgegangen ist. Aber vielleicht kann der ja was daran ändern. Der neue von Robin Schulz ist zwar kein Original aus den 90ern, geht musikalisch aber hart in die Richtung. Und ich find's mega geil. Better Times zusammen mit Babs. Kleine Zeitreise, ohne dabei zu old zu wirken. Hau ich dir jetzt in die Playlist.

Der letzte Freitag ohne Fußball. Zumindest erstmal. Denn schon in einer Woche, da freuen wir uns an der Stelle über Spiele wie Kanada gegen Bosnien und Herzegowina oder Südkorea gegen Tschechien. Klingt erstmal nicht so sexy, I know. Aber Fußball-WM, geil! Drei Top 40 dazu an, Lukas für dich am Start. Da halten wir dich natürlich auf dem Laufenden, damit du nichts verpasst. Und auch, wenn es noch gar nicht losgegangen ist, gibt's jetzt schon sehr, sehr viel zu berichten. Über unseren Gruppengegner Elfenbeinküste zum Beispiel. Da haben ja viele schon gesagt, ja, klatschen wir easy weg. Aber das könnte echt eine harte Nuss werden. Gestern Abend hat das Team gegen WM-Favorit Frankreich gespielt und einfach 2:1 gewonnen. Übel krass. Hoffen wir mal, dass sich das deutsche Team da ein bisschen besser anstellt. Und was die Farbe der WM wird, wissen wir auch schon. Nämlich Pink. Gegen Finnland ist die komplette DFB-Elf ja schon in der Schuhfarbe aufgelaufen. Das könnte bei den nächsten Spielen auch der Fall sein. Passend dazu gibt es auch gerade eine Schuhkollektion von sowohl Nike als auch Adidas. Und wenn du morgen Abend noch nichts vorhaben solltest, 20.30 Uhr unser letztes Testspiel gegen die USA. Vielleicht mit Manuel Neuer im Tor, vielleicht auch nicht. Siehst du dann sogar im Free TV bei RTL. Und dann ist die WM-Stimmung hoffentlich auch da angekommen, wo bisher noch nichts davon zu spüren war. Schauen wir mal.

0: Track zum Wochenende, Marshmallow und Kissing My Friends. Hier bei Radio Top 40, Top Sommer Vibes, Top Music, damit du gut im schönsten Part der Woche kommst. Lukas hier, moin.
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6: Reiter Fordi ist hier mit dem Wetter zum Freitag. Sonne, Wolken, teils auch Schauerwerte. Um die 20 Grad später kann es hier und da Gewitter geben. Morgen sieht's meist trocken aus bei bis zu 25 Grad. 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
8: Hi. Die Inflation lag in Thüringen im Mai bei 2,8%. Preistreiber waren weiterhin hohe Kraftstoffpreise, aber auch Freibad-Tickets. So lagen die Preise an der Tankstelle trotz Tankrabatts im Schnitt 22% über dem Niveau des Vorjahresmonats. Auch der Besuch im Freibad verteuerte sich. Die Tickets lagen im Schnitt 6,1% über dem Preis vom Mai 2025. Moderat gestiegen sind Preise für Lebensmittel und alkoholfreie Getränke. Preiswerter wurde Speiseöl. Ab Montag werden in Thüringen rund 760.000 neue Grundsteuermessbescheide gedruckt und dann nach und nach an die Kommunen verschickt. Im Herbst war Thüringen auf ein Ländermodell zur Berechnung der Grundsteuer für Wohn- und Gewerbeimmobilien umgestiegen. Das 2025 eingeführte Bundesmodell hatte bei einigen Hausbesitzern die Steuer explodieren lassen. Bei den Finanzämtern wurden 110.000 Widersprüche eingereicht. Mit dem neuen Modell werden private Wohngrundstücke ähnlich wie vor der Reform besteuert, Gewerbeimmobilien etwas stärker belastet. Und Pop-Superstar Taylor Swift gilt jetzt laut Forbes Magazine als reichste Musikerin der Geschichte. Das Vermögen der 36-Jährigen wird auf 2 Milliarden US-Dollar geschätzt. Die erste Milliarde erreichte sie demnach 2024 mit ihrer Eras-Tour. Bis März 2026 habe sich ihr Vermögen verdoppelt, hieß es. Forbes nannte Swift eine der kommerziell erfolgreichsten Songwriterinnen aller Zeiten.
6: Dankeschön, Jan. Es ist ganz genau 18 Uhr. Wir gucken auf die Straßen. Blitzer bei uns zuerst. In Erfurt stehen sie Weimarische Straße stadteinwärts. Ansonsten eine einsame Meldung von der A9 Richtung Berlin. Zwischen Eisenberg-Dreußig Gegenstände auf der Straße. Da liegt eine Metallstange. Wenn du noch was hast, kostenlos anrufen oder WhatsApp schicken. Nummer für beides 0800, dann die 5, 99, 19, 99. Gute Fahrt.
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6: Ja moin, da freuen wir uns auf ein geiles Wochenende. Und um das jetzt einmal so richtig zu zelebrieren, gibt's den neuen für dich von David Guetta, Jaden Boysen. Hier ist Upside Down.

Happy Wochenende, Reithop 40 ist an, Lukas hier, moin. Und eine Sache, auf die ich mal wieder mega Bock hätte, Zelten. Ist mir gerade so in den Sinn gekommen, als ich den neuen von Kygo gehört habe. Hat für mich richtige Camping-Vibes, also irgendwo in die Natur fahren, Zelt aufbauen, davor setzen, mit dem Gaskocher was Kleines zusammenbrutzeln und sich dann noch ein Lagerfeuer machen. Herrlich! Alles gepresst in unter 4 Minuten. Spiele ich dir jetzt Heaven on Your Mind, Top

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Reiter vor dir ist an. Lukas hier, moin. 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

0: Party Peeves, Maxi aus deiner Radio Top 40 Morning Show und ihr habt mir diese Woche echt schon ganz schön Nerven gekostet.
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